hat Bezeichnung für dieses neue Zeitalter, wo es auf die Wahrheit nicht mehr ankommt oder wo die Wahrheit formbar ist. Ob wir uns nun noch knapp vor dieser Zeit befinden, bezweifle ich, aber vielleicht bewegen Swansea Sound einfach die Songs in eine bessere Zeit zurück. Böses Blut gab es aber da auch zwischen den Menschen im Falle der ersten Single aus dem Swansea Sound Album Mean to be Mean. Zwischen Amelia Fletcher circa 1990 und einem britischen Musikjournalisten, der Frauen in der Musik, tja, um es vornehm auszudrücken, völlig herunterputzte. Seid willkommen im meteorologischen und ab heute auch kalendarischen Herbst. Am Mikrofon ist Alice Peters-Burns, die den Herbst ja mag, aber die von den kürzer werdenden Tagen doch schon etwas betrübt ist. Allerdings sind ja die Nächte dafür länger, auch um sich gepflegt in der Melancholie auch musikalischer Art zu suhlen. Wie schon für die heutige Sendung angedeutet wurde, soll ein Höhepunkt das neue Album von Andrew Vasilik und Tommy Perlman werden, ein neuer Soundtrack zu einem alten Film, einem Horrorfilm. Nur noch das gehört zum Herbst dazu. Herbstlich war es immer im Liverpool der 80er Jahre. Es wirkte so, wirtschaftlich und auch modisch und musikalisch. Die Band Clinic, Ade Blackburn und Jonathan Hartley, wurde erst 1993 gegründet und entging dieser Bewegung. Politisch engagiert sind aber auch sie. Im tiefsten Herbst, einen Tag vor Halloween, wird ihr mittlerweile 10. Album Wild in the Streets erscheinen und fängt die Stimmung in England mit schräger Musik und messerscharfen Texten, aber auch nicht totzukriegendem Humor ein. You and I wiederum könnte von Clinic selbst handeln. There's no business like show business. Aber Glitzer und Lügen gibt es bei Liverpoolians Clinic nicht.

Phil Sutton beliefert uns schon seit 3 Jahrzehnten in unzähligen Konstellationen mit mehr oder weniger jangligen Songs. Das wird überhaupt nicht richtig gewürdigt. Love Burns ist das zurzeit aktive Projekt mit 3. Album Pavement Drawings. Phil Sutton kann aber viel mehr als nur Jangle Pop, lässt es auch hören, ohne dabei die Ecken und Kanten zu schleifen. In You Have to Be Sad möchte das Gegenüber frei sein, vielleicht auch gar nichts mehr mit einem zu tun haben und zieht es vor, alleine zu sein. Pech gehabt, sagt Phil Sutton, wenn du meinst, du unterliegst einem Zwang, traurig zu sein. Nun, lieber Phil Sutton, die besten Songs sind doch die melancholischen oder zumindest zum Anhören, Versinken und Teilen oder auch, um sie egozentrisch für sich zu behalten. Auch wenn es nicht schön ist, dass die Musikschaffenden Trauriges durchmachen müssen, um solche brillante Wehmut zu produzieren. Ich gebe Jeff Tweedy von Wilco ja immer recht, aber er meinte, nee, man schreibt keine besseren Songs, wenn man einen Tief hat. Aber kann man melancholisch schreiben, wenn man völlig happy ist? Vielleicht weiß Jeff Tweedy gar nicht, wie sich glücklich oder zufrieden sein anfühlt. Aber weg von der Psychoanalyse im Hause Tweedy zu den schönsten herbstlichen und damit wehmütigen Klängen. Sonnengebadete West Coast Klänge mit tieftraurigen, aber Alltagstexten und mehr als ein paar San Francisco Regentropfen kennt man von The Reds, Pinks and Purples, Glenn Donaldson. Erst neulich erschien sein Album Acknowledge Kindness, richtig, man halte sie nicht für Blödheit, und dieses Album bekommt nun noch ein Begleitwerk, True Love Daydream. Dieses erscheint in 4 Tagen und bietet den Platz für einige Songs, sich weiter zu entfalten. Natürlich kennen sich The Reds, Pinks and Purples trotz des rottonigen Namens mit den blauen, den Blutönen aus. Every Shade of Blue wurde gar ein ganz früher Song von Glenn, dem er nun einen folkigen Anstrich geben wollte. Dabei half Stephen R. Smith, den ihr später auch nochmal solo hört in dieser Sendung.

Azalea Snail, die Königin des Cosmic Pop aus Los Angeles, hat mir neulich einen Querschnitt ihres bisherigen Schaffens geschickt und es sind herrliche Sachen dabei. Für heute aber musste es ein Stück aus ihrem aktuellen Album Gentlemental sein, Stay Blue. Obwohl Azalea Snails Tracks immer wirken, als habe sie jemand Außerirdisches kopfschüttelnd über das Treiben auf der Erde geschrieben mit kummervollem Blick, ist mit Stay Blue nicht gemeint, dass wir alle melancholisch bleiben sollen, oder es hat eine doppelte Bedeutung, nämlich Anti-Trump. Aber zwischen der verzweifelten Beobachtung glimmt noch Humor, schimmert noch Optimismus durch. Völlig ausgerastet, zumindest textlich, wird hingegen bei Vanishing Twin. Aus ihrem kommenden 5. Album Archives stammt der Song Bring Me the Eggs. Auch dieses Stück ist in der üblichen Arbeitsweise von Vanishing Twin entstanden. Beim Anhören, Zusammenschneiden und Überarbeiten von täglichen Aufnahmesessions. Das funktioniert auch, wenn Kathy Lucas inzwischen in Frankreich lebt und Valentina Margaletti und Susumu Mukai in London, wie bei einer Schwarmintelligenz. Vanishing Twin, Bring Me the Eggs.

Paul Hiraga habe ich als überaus freundlichen, ruhigen und bescheidenen Musiker kennengelernt. Damals, als er sein bereits fünftes Album Radio Ghost als Downpilot, bei seinem langjährigen Label Tapete veröffentlichte. Der Multi-Instrumentalist, Songwriter und Produzent ist inzwischen bei Nummer 8 gelandet, Strange Horses. Immer noch bei Tapete, immer noch mit Alben, die Alben sein sollen und nicht eine Aneinanderreihung von Singles und immer noch ohne Scheu vor einem handwerklich guten Song. Heute sieht Paul Hiraga es als seine Aufgabe, die Folgen auf Beziehungen, die Welt um uns herum und die Psyche innen, die das Chaos der Gegenwart nach sich zieht, zu beschreiben und eventuell auch ein wenig zu klären. Als wir mit Downpilot gerade eine Straße im September entlang flanierten, September Street, ging es auch um die erlösende Kraft der Natur. Im letzten Jahrzehnt hat Andy Burns abwechselnd in Australien und Japan gelebt und man hört es seiner Musik an, genau wie die Vorliebe für ausgefeilten 80er-Pop, wie zum Beispiel von The Blue Nile oder auch China Crisis. Andy Burns wähnt sich schon nach der Trauer und nimmt uns mit auf eine Post-Grief Digital Safari. Das Alltägliche ist ihm dabei wichtig, während seines Auftritts mit Colby the Cat im Bilderrahmen, einem Karaoke-Bühnenbild sowie wilden Tanzgebaren seinerseits legendär sind. Post-Grief Digital Safari ist bereits Andy Burns viertes Album. Und er sagt selbst, das Album war seit wiederum 3 Jahren in der Mache und war kathartischer Art, wenn es auch skurrilere Songs zwischen den heftigen gibt. Bombastisch und leichtfüßig zugleich hört es sich an, laissez-faire-mäßig wird dem Teufel das Steuer überlassen. Ist das Post-Trauer oder kam das vorher? Auf jeden Fall gerade jetzt ein Genuss, Andy Burns' Satan Take the Wheel.

Jessie McIntosh ist hauptberuflich Drummer bei Heard Valley, von denen man jetzt auch länger nichts gehört hat, der entspannten Amerikaner Folk-Pop-Band. Also nach Corona hat er nun sein Soloalbum Demigold veröffentlicht. Halb und halb geht es auf dem Album auch zu, nicht qualitativ, sondern thematisch. Der Alltag und das Mystische, klagend und optimistisch, zwischen Realität und Traum und auch hoffend und resignierend. Wie Laid Low könnte die Resignation sein, wortwörtlich die Zurückhaltung oder vielleicht werden da auch heimlich Kräfte gesammelt. Hingegen heißt das neue 7. Album von Trashcan Sinatras aus Schottland Ever the Optimist. Natürlich mit reichlich Ironie versehen, sollte man meinen, in diesen doomscrolling dunklen Zeiten. Aber The Trashcan Sinatras stammen aus einer anderen Zeit. Sie machen weiter Musik, sie schreiben weiter kluge Texte. Tragischerweise verstarb John Douglas, Sänger und Gitarrist der Band, nur ein paar Tage nach der Veröffentlichung des neuen Werks. John Douglas war auch der Lebensgefährte von Eddie Vedder, der Musikerin, und wiederum Eddie Vedder, Schwester von The Trashcan Sinatras Frank oder auch Francis Vedder. Eddie Vedder ist auch dabei auf Ever the Optimist, ebenso wie Tracy Ann Campbell von Camera Obscura und Green Guardside von Scritipulity. Der Zusammenhalt der FreundInnen über die Musik geht in der Tat über den Tod hinaus und über alles andere sowieso.

Sarah Power reinterpretierte Prelude in E-Minor, E-Moll von Frédéric Chopin. Sie ist logische Pianistin, Komponistin und auch Produzentin in Dublin, Irland. Und dabei sind ja auch Elektronik und ganz kinematische Klänge nicht fremd. Sarah Powers Musik ist in der Film- und Fernsehbranche gefragt, aber manchmal, wie beim Spielen ihrer Lieblingsstücke, musiziert sie auch einfach für sich. Ihr Beweggrund, Frédéric Chopin neu aufzulegen für sich, war nicht nur, dass sie seine Kompositionen sehr mag, sondern sich fragt, wie Chopin, der immerhin im Exil noch weiter arbeiten konnte, in der heutigen Welt zurechtgekommen wäre. Und zusätzlich wundert sich Sarah, wie viele Musikschaffende wir aufgrund von Klimawandel, Politik und folgender Unterdrückung und Migration verlieren oder wie viele verstummen. Dunkel wird es und Bita Houdé hat Angst in der Nacht. Dabei hört es sich gar nicht so an in diesem doch so wärmenden Song. Im Oktober kommt ein ganzes Album von ihr, von Bita Houdé, und auch eine Tour steht an mit einigen Daten in Deutschland auch.

Die schwungvolle, ansteckende Musik täuscht darüber hinweg. Auf seinem Album The Big One setzt sich Dan May mit den großen Veränderungen im Leben auseinander, letztendlich Tod und die Zerstörung der Welt. Er fragt nach, ob es uns gut geht und erzählt zum Beispiel davon, wie er ein UFO gesehen hat und die kleinen grünen Männchen angefleht hat, ihn mitzunehmen. Gruff Ab Avell kommt aus, klar, Wales und macht Solo unter dem Namen Bitu Musik. Er behauptet, er habe nun in seinen Mitdreißigern den Übergang vom scheiternden zum gescheiterten Musiker geschafft und genieße die Freiheit, die das mit sich bringt. Sein neues Album Gado Glau hat er fast alleine erstellt in einem portablen Leihstudio und einem Strom von schlechten Nachrichten. Frieden durch Akzeptanz nach Aufgabe der Hoffnung. Tja, hart im Nehmen ist er. Hoffnung gibt es keine, aber Bitu klammert am Leben der Liebe wegen. Also das ist doch auch eine Art Hoffnung. Also nicht alles so trist im Hause. Bitu Rain Promise schmeißt mir die Übersetzungsmaschine hier gerade raus. Ob das stimmt? Im Original heißt das Titelstück jedenfalls Gado Glau und ist nun als Single erhältlich mit, jetzt kommt ein längeres walisisches Wort, bear with, Dandiyan Wat. Auf der B-Seite ein Song, der noch länger ist als der Name. Schlappe 60 Minuten dauert die B-Seite, aber hier ist die A-Seite, Gado Glau.

der Herbst und auch die Nacht sind zum Träumen da, aber mit zunehmendem Wahnsinn in der Welt fehlt zumindest mir da ein bisschen der Ansporn. No World for Dreamers nennt auch Paul Kellen sein fünftes Album, auf dem es neben sanften Amerikanerklängen auch mal recht schräg und fuzzy zugeht wie gerade. Er hat eine Type 2 Night verbracht, wer weiß, ob das gut oder schlecht ist. Ich konnte ihn nicht so genau verstehen in all dem Getöse.

Denk bitte nicht, bei TFM oder ich haben an den falschen Knöpfen gedreht. Das Original von Joshua Burkett klingt so übersteuert, aber eben mit Echtheitssiegel. Zitat, bevor der Begriff New Weird Amerikaner geprägt wurde und es auch noch kein Internet gab, da waren Matt Valentine und Sun City Girls und auch Josh Burkett unheldinnenhafte Heldinnen ihres Genres. Sie spielten in Plattenläden, Freundinnen reichten sie weiter und obskure Radiostationen spielten sie. Joshua Burkett war sozusagen der Patient Null des Free Folk. Soweit Leo van Barneveld vom Brüsseler Rotterdamer Plattenlabel Futura Resistenza, die für neue und alte Fans von Joshua Burkett die Kompilation MB240&M voller intimer und tröstlicher Stücke zusammengestellt haben, wie das gerade gehörte Yes Magic und auch das folgende Watching the Darkness.

Es erscheint ein Licht im Dunkeln und dieses Licht ist grün. Heißt auf die Plätze fertig los, auch oder gerade im Herbst, wenn wir anfangen uns zu verkriechen. Greenlight ist die neue Single und das Titelstück des geplanten zweiten Albums von Part-Time Signals. Einem Quartett von MusikerInnen anderer walisischer Bands, samt Gästen Rory Brooks, David Newington und unvermeidlich in Wales Stephen Black. Für ihr sechstes Album haben sich Alalas wieder etwas Neues ausgedacht. Komplett instrumental, mit hypnotischen Rhythmen und Tönen aus dem Meer. Verglichen wird die Musik dieses Albums Sirenas mit The Doroticolam und Ultramarine. Mag sein. Ultramarine heißt jedenfalls auch das Stück, das ich ausgesucht habe. Und keine Angst, man hört die gewohnten Alalas immer noch durch.

Damit tauchte der Freund und Helfer in musikalischen Dingen von Glenn Donaldson von The Reds, Pinks and Purples wieder auf. Stephen R. Smith hat selbst ein wunderbares Solo veröffentlicht, Half Light Unfolding. Ganz sanft ist es geworden nach 30 Jahren in recht schrägen Bands. Diese Einflüsse hört man aber immer noch versteckt hinter Akustikgitarre und Klavier. Auf dem Album gibt es Halblicht, im Stück gerade, zum Herbst sogar nur Viertellicht, Quarterlight. Stephen R. Smith ist bei Eiderdown Records zu Hause. Wie diese widmet sich auch Centripetal Force, der feinen Gitarrenmusik wie zum Beispiel von John Camp. Auch auf John Camps Album Proceed geht es ums Weitermachen trotz aller Widrigkeiten. Und dabei kann das Licht Problem und Lösung zugleich sein. Mining Twilight. Gäste auf diesem Album übrigens unter anderem Drew Gardner und Joseph Allred.

Die doppelte Dosis Licht, Wärme und Träumerei. Man sieht förmlich das Sonnenlicht durch das schon sparsamer werdende Laub sickern. Sie kam von Steve Gunn, etwas dunkler im Ton, etwas countrymäßiger, aber in vielem ähnlich, in der Virtuosität, in der Bescheidenheit, im Realitätssinn und doch der Fähigkeit zu träumen, Simone Schmidt alias Fiver. Aus ihrem neuen Album Fiver Trois Presents Cleaning House, zurzeit mein Lieblingssong daraus ist Elemental Progression.

Der immer fleißige Tommy Perman hat schon wieder ein interessantes Projekt am Start, diesmal mit seinem langjährigen musikalischen Partner Andrew Vasilik. Im Nachgang erst im letzten Jahr erschienenen Albums Ash Grey and Gold Glides On machten sie sich an eine Vertonung des Horrorfilms The Phantom of the Opera von Rupert Julien aus dem Jahr 1925. Daraus gibt es jetzt eine Kostprobe mit 5 Stücken. Ein Album-Sampler sozusagen. Ich halte mir ja schon bei Tanz der Vampire ein Kissen vor die Augen, aber wo es auf Oktober zugeht und weil die Tracks beiden oder alle der beiden trotz des Genres ihre übliche Wärme ausstrahlen, machte ich mal kurz das Licht an und habe unter dem Sofa nachgecheckt und alles gut. Und deshalb gibt es nach I Place the World at Your Feet das jetzt so wahre The Sanctuary of Song.

0: mit Sandra Nagano alias Sumi den Moment und Getränke genießen, so muss das sein. Aus ihrem neuen Album Stardust in Valleys gab es Moments and Martinis. Ich lasse euch nun alleine, aber getrost mit einer Auswahl von irischen Musikschaffenden und ihren samtigen, teils unheimlichen, aber doch optimistischen Songs. Zuerst der renommierte und innovative Komponist und Fiddle- und Bratschenspieler Alton O'Brien mit einem Song über eine Sterbebegleiterin, eine Doula. Oft weiß ich jetzt gar nicht, ob in dem Song die nicht ganz komische Sachen sagt, aber gut. Gefolgt von Mitgliedern von Lancome und Landless als Poor Creature und dann macht Lisa O'Neill die Vorhänge zu mit Good Night World und nur das Beste für euch.
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Sonic Youth waren das mit Youth Against Fascism. Eine der Inspirationen für den Tokotronics-Song Jugend ohne Gott gegen Faschismus. So auch der Untertitel der heutigen Sendung. Warum das so ist, lasse ich guten Gewissens mal so stehen. Ich denke, das ist eh klar. Wir hören die Nummer einfach mal.

Jugend ohne Gott von der Band Stabilelite musste jetzt natürlich sein. Benannt wurde der Track nach einem Roman von Ödin von Horvath, wurde mehrfach verfilmt und erschien bereits 1937 und behandelte den Anfang der NS-Zeit. Auch daran hatten sich Tokotronic im zuvor gehörten Song Jugend ohne Gott gegen Faschismus orientiert. Yo Freaks. Und dann wird Ende November auf Missy Tunes das Album Reiche Eltern für alle von DJ Sadface erscheinen. Eine Konzeptplatte übers Durchschleppen, Durchhalten und das Durchsein. Die Vorab-Single nannte er Depressive Antifa, welche textlich den Widerstand im Inneren wie im Äußeren verhandelt.

Um ein bisschen Hamburg komme ich erneut wieder nicht drum rum. Joachim Franz Büchner veröffentlicht im Januar sein Doppelalbum Music for Lovers, Sterne im Kranstöver. Viele Gastmusiker waren eingeladen. Hier haben wir als Vorgucker Joachim Franz mit Carsten Friedrichs gehört. Den kennt ihr gewiss von Superpunk und der Liga der gewöhnlichen Gentlemen. Nüchtern und allein habe ich gespielt. So, und dann gibt es noch eine spannende Kooperation, die angeblich im Streit entstanden ist. Mascha Corella und Schorsch Kamerun stritten im Rahmen der Ost-West-Kantine über Herkunft und Rassismus und darüber, wer an welchen Reglern sitzt. Auf einmal hatte das Ganze was mit Musik zu tun. Das Bandprojekt nennt sich nun die Kamerun Corella Group und veröffentlicht Ende November ein Album auf Staatsakt. Die Vorab-Single heißt An den Reglern und erklärt sich wie von selbst.

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Subterfuge aus Düsseldorf feiern den nunmehr 30. Geburtstag ihres Albums Mark. Ja, das haben sie dann auch zum Anlass genommen, den Song I Will Never Ever Cut My Hair Again nochmal neu aufzunehmen, wie wir gerade hören durften. Gefeiert wird das Ganze dann auch noch am 3. Oktober im Düsseldorfer Zack, wo dann mindestens das komplette Album durchgespielt wird. Vielleicht habt ihr ja Lust dazu, ne? Dann gibt es Gerüchte, dass Elastica dass die wieder was zusammen machen wollen. Möglicherweise geht's hier aber auch nur um Wiederveröffentlichung ihrer Alben. Ich weiß es nicht. Ihr erinnert euch mindestens an Sängerin Justin Frischman, die mindestens ein paar Jahre mit Damon Albarn von Blur liiert war. Und dann gab es da noch eine ulkige Coverversion von Da, Da, Da.

Elastica zusammen mit Mark E. Smith von The Fall. How He Wrote Elastica Man hieß der Track. Gerade eine Anspielung auf die Fall-Nummer How I Wrote Elastic Man. Okay, und das Original hören wir natürlich auch.

Eine Kompilation mit 131 Tracks ist heutzutage digital nahezu selbstverständlich. Das französische Label Camembert Electrique zum Beispiel veröffentlichte im Juli den Sampler Low Pressure Systems. Mit dabei war auch der Jürke mit dem Stück Lost. Und wir haben noch ein bisschen Zeit. Hier sind Kreisky mit Scheiße Schauspieler.

Und damit geht es dem Ende entgegen bei Erdenrund auf Byte FM. Ich verabschiede mich noch einmal mit The Fall und dem Dance Mix von Touch Sensitive. Nach mir hört ihr Hello Mellow Fellow mit Matthias Westerweller. Hört ihr mich in der Wiederholung in der Früh? Folgt nun die Canteen mit Christian Tjaben. Bleibt in beiden Fällen dran. Ich sage auf bald.

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0: 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Es ist 5 Uhr.
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Fernsehserien haben gerne Cliffhanger. Dendemann hat einen Klickhänger. Neue Single vom großartigen Deutschrap-Pionier, der gerade auf Tour ist und mal so ein, zwei Singles rausgetan hat. Und das gefällt mir beides sehr gut. Die andere heißt Widerstand, glaube ich. Diese hier heißt Klickhänger, gerade erschienen. Hier ist die Kantine. Ihr hört Byte FM. Und auch wenn Dendemann gerade 90er-Jahre-Reminiszenzen zum Besten gibt, sind wir ganz aktuell. Zum Beispiel beim aktuellen Album von FKJ, French Kiwi Juice, so ein mit Loopstation versehener französischer Musiker, der zwischen den verschiedenen Jazz-, Soul- und House-Stühlen sich ganz wohl eingerichtet hat. Taiba heißt dessen neues Album, darauf enthalten I Want You, Titel mit Vocals von Aaron Allen Kane.

I Want You singt hier Aaron Allen Kane aus Detroit, zu Gast auf dem FKJ-Album Tiber, das vor kurzem erschienen ist. Eine Menge Gäste hat auch Michelle Ndegeocello auf ihrem bevorstehenden Album Synonym, das am 2. Oktober erscheinen wird. Eine Sammlung von Coverversionen, die meistens, wie man sagt, rekontextualisiert sind. Da werden dann stilistisch andere Mittel benutzt als beim Original und so ähnliches. Beim jetzt vorliegenden Track, der schon vorher ausgekoppelt wurde, ist sie aber relativ nah an der Vorlage geblieben hier in Hamburg, wo ich gerade im Studio sitze. Ein Popper-Klassiker, würde ich sagen, aus dem Jahr 1984. Don't Look Any Further in seiner 84er Darreichung, ein Klassiker von Cedar Garrett, und ich komme gerade nicht auf den Hauptkünstlernamen. Ist es Kenny Garrett? Nee, ich weiß es gerade nicht. Und auf jeden Fall nicht ganz anders klingend als die Version, die Michelle Ndegeocello jetzt mit Lian LaHavas eingespielt hat. Das muss nichts Schlechtes heißen. David Gamson, der ehemalige Skritti-Politik-Musiker, als Produzent, wie auf ihren ganz frühen Platten, Michelle Ndegeocello, äußerst radiotauglich und poppig.

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1: Don't Look Any Further, 1984 von Dennis Edwards, herausgebracht auf seinem Solo-Debütalbum, wobei der Mann vorher schon eine umfangreiche Karriere bei den Temptations hatte, eine Motown-Single, Cedar Garrett, damals berühmte Vokalistin als Partnerin, jetzt neu aufgelegt von Michelle DiGiocello für ihr Synonym-Album und als Partnerin die britische Musikerin Leanne LaHavas. Partnerschaftlich geht's auch beim nächsten Track zu, da ist ein ghanaischer Produzent Delasi, der sich mit einer Tokyo-Band zusammengetan hat, die Tam Tam heißen. Gemeinsam haben die Guardian of the Green produziert und irgendwie klingt das nach einer Partnerschaft, die sie ruhig fortsetzen dürfen.

Ein Ghana und eine Tokyoater Band auf einem New Yorker Label. Guardian of the Green, aktuelle Single von diesem Projekt Delassie and Tam Tam, erschienen bei Bastard Jazz. Jetzt liegt Son Lux auf das Projekt von Ryan Lott und sein Trio mit Gitarrist Rafiq Bhatia und Percussionist Ian Cheng. Das 9. Album haben die inzwischen am Wickel Out Into gerade erschienen. Daraus hier der Titel Endlessly.

Endlessly Sunlux mit aktueller Musik von ihrem 9. Album Out Into. Und als die vor so knapp 20 Jahren mal herauskam, hat man das, glaube ich, noch nicht so genau da eingeordnet. Im Nachgang ist das für mich eigentlich so. Diese Generation, was damals Post-Dubstep, R&Bs oder sowas, die damals sehr besondere Vokalisten vor allem hervorbrachte, beziehungsweise Vocals, die sehr besonders nachbearbeitet waren oder mit starken Verfremdungen daherkamen. Gleichzeitig oft mit Falsettlage gesungen wurden. Justin Vernon von Bon Iver oder James Blake sind in derselben Zeit groß geworden. Und auch der Musiker, der jetzt aufliegt, Rye X, hat da seinen Beitrag, so zartfühlende Vocals in sehr ambient angehäufter Indie-Elektronika-Musik, die immer mal auch mit dem Berliner Duo Orm zusammen gemacht wurde, die jetzt Anfang November ein neues Album herausbringen werden und diverse Stücke mit vor allem diversen Vokalisten darauf versammeln. Love is the Dance wird diese Platte heißen und das Titelstück, das es jetzt schon zu hören gibt, neben einigen anderen, ist wieder mit Rye X zusammen produziert. Aber da klingen die drei zusammen auf einmal ein bisschen anders als das, was ich so im Erwartungshorizont habe. Sonst so im klassischen Mellow-Berliner Housey-Modus unterwegs auf Love is the Dance mit Rye X hier quasi mit einer Yellow-Hommage, so lese ich zumindest diesen Titel.

Indie-Soul-Jazz-Vokalistin Anya Martin. Hier als Featured Artist auf Bonobos Can't See You. Track von seinem neuen Album Distance in Static. Oder es ist Static in Distance, ich glaube letzteres. Hier ist die Kantine auf Byte FM und wir machen von einer Platte Gebrauch, die ein bisschen obskurer ist. Bonobo, ja seit 25 Jahren doch ein fester Name, eine Größe in der elektronischen Musik. The Thugs hingegen aus Sizilien waren mir nicht so ganz geläufig. Es gibt da schon eine ältere Platte, die habe ich auch, glaube ich, gehabt vor 2 Jahren, Holy Cobra Dub. Jetzt gibt es den Mighty Tiger Dub und hinter den Thugs verbirgt sich Nicola Giunta, ein sizilianischer Musiker, der auch schon mit Damo Suzuki, dem ehemaligen Can-Vokalisten, gearbeitet hat und mit Credits von Mark Stewart und Ähnlichem kommt. Die neuen Mighty Tiger Dubs gerade erschienen, von denen hören wir hier Speechless and Bleeding.

Das Projekt The Thugs mit Speechless and Bleeding, ein brutal klingender Titel, der sich erklärt, wenn man versteht, dass bei den Thugs, diesem Projekt auf Sizilien, das unter anderem eben die Musik von Nicola Giunta und deines Mitstreiters Andrea Davi featured, auch eine narrative Ebene hat, die der bildende Künstler Nicola Giunta da einbaut. Das sind immer so ganze Geschichten. Hier haben sie eine Insel irgendwo in der Südsee oder so erkundet oder in Asien und stehen da in Auseinandersetzung mit allerlei Dingen, zu kompliziert, sie jetzt hier zu erklären. Nicht ganz so viel Überbau hat die folgende Nummer der Münchner Band Nuja Kasha, die hat aber die Erzählung, dass ihr Album Nuja gerade erschienen ist, darauf enthalten, der Titel Blaze.

Blaze, Musik von Nuja Kasha, Trio aus München, die gerade ihr Album Nuja veröffentlicht haben. Nuja Kasha, sonst gern gesehene Gäste auf den Bühnen und im Studio bei diversen Hip-Hop-Acts, unter anderem nicht zuletzt bei Furch & Fisherman, auf deren Label sie jetzt auch releasen. Und von diesem Trio aus München jetzt zu einem Quartett aus London, genauer gesagt aus Ost-London, denn das gibt die Band Ruse oder RUS, ich bin mir nicht sicher, wie die sich aussprechen wollen, im Titel ihres Stückes Playsto zum Besten, ein Vorort im Osten Londons. Und dieses Playsto ist der allererste Titel, den Ruse veröffentlichen. Und das tun sie dank Giles Petersons Label Brownswood Recordings. Da gibt es so eine Reihe von Compilations seit Beginn dieses Labels, die Future Bubblers, mittlerweile bei Version 9.0 angekommen, auf denen da so neue Talente und aktuelle Newcomer versammelt werden. Auf der aktuellen Fassung gerade erschienen, RUS mit ihrem Playsto enthalten.

Mephisto. Musik der Londoner Newcomer Roos oder RUS Band, die mit diesem Titel auf den Future Bubblers 9.0 gelandet sind, die sozusagen Talentfundgrube, die Brownswood Recordings regelmäßig herausbringen. Eine Talentfundgrube anderer Art ist der Rooster des Labels 4AD Records. Seit ewig und drei Tagen, sagen wir mal seit 1980, immer wieder spannend, was dort in die A&R-Hände gelangt. Aktuell dort gesigned Julia Jacklin aus Australien, die hat schon Vorgeschichte, aber ihr neues Album The Gem wird dort diese Woche veröffentlicht. Ihr daraus stammendes Stück The Hardest Thing ist hier Track des Tages bei Byte FM, läuft entsprechend auch in anderen Sendungen heute, aber in der Ersterstrahlung der Kantine war es bei mir auch in der Playlist und da bleibt es, denn es ist sehr gut.

australische Musikerin Julia Jacklin mit The Hardest Thing Track, der ihr Track des Tages ist bei Byte FM. Den kriegt ihr heute im Tag der Erstausstrahlung auch noch mehr zu hören. Und natürlich in der gleichnamigen Sendung Tracks des Tages mit dann noch drumrum. The Jam wird das Album von Julia Jacklin heißen, das bei 4D Records diese Woche erscheint. Bereits erschienen ist Melodie, das Album der Chicagoer Band Slow Pulp. Das ist bei Anti Records erschienen und hat den schönen Track Yellow and Green.

Slow Pulp mit Yellow and Green vom Album Melody, das mit IE am Ende geschrieben wird, also Melody vielleicht auch so französisch versucht auszusprechen. Aber das können Amerikaner genauso schlecht wie ich. Ich glaube, es ist das dritte Album dieser Band. Und hier in der Kantine ist es jetzt Zeit, die Aktualität, die ich mir als Thema nehme, mal wieder aus der Aktualität von Plattenveröffentlichung herauszuziehen und auf sozusagen Meldungen umzumünzen. Und da kommen ja immer mal auch nicht so schöne Meldungen. Zum Beispiel die letzte Woche kam, dass Catherine Ranger verstorben ist, die Vokalistin von Lerita Mitsuko. Ihr musikalischer Partner Fred Chinchon ist schon 2007 verstorben. Jetzt also niemand mehr über von diesem Avantgarde-Pop-Duo aus den 80ern, die hier im Programm nochmal geehrt werden sollen mit einer Nummer von ihrem Debütalbum. Das hieß einfach nur Rita Mitsuko und ist aus dem Jahr 1984, damals produziert von und bei Conny Plank in Köln und dann später Lerita Mitsuko in der Zusammenarbeit mit Tony Visconti noch ziemlich erfolgreich bis Anfang der 90er. Hier aber am Anfang ihrer Karriere mit einem Stück, das damals glaube ich erst La Jalousie hieß, auf Albumfassung dann einfach nur Jalousie.

La Jalousie von Lerita Mitsuku, die großen französischen Pophelden der 80er Jahre hier im Programm, weil Catherine Ranger leider in den letzten Tagen verstorben ist. Aber das Vermächtnis sozusagen unüberhörbar. Lerita Mitsuku, auch mit tollen anderen französischen Künstlern, liiert sozusagen Jean-Paul Gaud als Videoregisseur oder eine Doku von Jean-Paul Godard. Viel besser wird's da nicht. Wir bleiben so ein bisschen historisch, liegt am Datum. Am Tag der Erstausstrahlung, am 21. September, ist der zweite Tag gewesen eines Festivals, das dann genau 50 Jahre her ist und das ein bisschen was Besonderes war. Das 100 Club Punk Festival, quasi einer der Urknalls, die es in der britischen Punk-Szene gab. Dort auf der Bühne allerlei Herrschaften, aber auch der erste Auftritt von Susie and the Banshees, damals noch ziemlich stümperhafte 20 Minuten. Ich glaube, sie haben das Vaterunser oder sowas da zum Besten gegeben und derlei. Aber dann ein Act, der nicht nur ewig immer mit Gothrock verbunden sein wird, sondern auch großartige klassische Popmusik gemacht hat, wenn man es mal genau betrachtet. Zum Beispiel 1980 auf dem dritten Album Kaleidoscope, diesen wunderschönen Titel hier zu Ehren dieser Gründungsevent Jubilariums Anlässlichkeit, Susie and the Banshees mit Christine.

Christine, Susie and the Banshees, 1980, anlässlich des Punk 100 Club Festivals, das heute vor 50 Jahren am Tag der Erstausstrahlung dieser Sendung den zweiten Tag feierte. Ich habe jetzt nicht recherchiert, an welchem Tag Susie and the Banshees dort ihren ersten Auftritt hatten. Das war noch eine andere Besetzung damals. Die eben gehörte Nummer mit dem songschreibenden Stephen Severin am Bass, mit John McGaugh, dem legendären Magazine-Gitarristen, hier dann bei Susie and the Banshees an der Gitarre und dann den Drums Budgie, der dieser Tage unterwegs ist mit Alive Without Punk, dieser Lesereise, die John Robb und Mark Reeder durch Deutschland bringen, mit allerlei Größen dieser Punk-Generation, die da reden und lesen und derlei, präsentiert von Byte FM. Wir springen in die Gegenwart in der musikalischen Form. Hier ist Andrew Kolberg mit Constellations of Loving You.

blendet hier so aus, wie es am Anfang auch eingeblendet ist. Constellations of Loving You, Andrew Kolberg, in Köln gelandeter Amerikaner, der sehr schönen Psychedelic-Pop macht. High Hopes heißt das Album oder Mixtape, das gerade erschienen ist. Und das ist erschienen auf Paper Cup, einem lokalen Label da in Köln, das sich anschickt, den Ruhm der Stadt zu mehren. Wir hatten vorhin schon eine Conny Plank-Produktion mit Lirita Mitsuko hier im Programm. Und ein anderer großer Kölner Popname ist natürlich immer Can. Und es gibt den Holger Tschukai-Preis in dieser Stadt. Den hat die folgende Band gewonnen, die eben auch bei Paper Cup Recordings veröffentlichen. Kisha Wara am letztes Jahr den nach dem Can-Bassisten benannten Preis der Stadt Köln entgegennehmen dürfen. Sehr zu Recht für ihre tolle Musik. Und die bringen sie jetzt demnächst auf eine neue Langspielfassung, die dann Moondrum Sevi heißen wird. Die aktuelle Single dazu liegt jetzt hier auf. Saregama Pa heißt die. Das ist, wie ich im Info entnehme, eigentlich nur ein Tonleiter-Abfolge, so Doremi-artiges Geschehen, das man immer indischen Musikpädagogik oder Musikübungswesen gerne als Silben benutzt, um die sozusagen Mundfertigkeit zu probieren. Das tut hier Sahana Naresh als Vokalistin mit Chirag Todi an der Seite. Saregama Pa Keshewara in der Kantine auf Byte FM.

Keshavara hier im Programm. Sarigama Pa, neue Single von diesem Kölner Projekt. Und die sind ja auf so einer musikalischen Weltreise. Die Disco-Diaspora der 70er Jahre sei da sozusagen die Route, die man abfährt. Und das führt durch die ganze Welt, in Südostasien genauso wie in die Karibik. Aber auf jeden Fall so weit, dass sie vermutlich die Wege kreuzen von den beiden Künstlern, die jetzt aufliegen. Denn die müssen eine Verbindung zwischen Barcelona und Argentinien hinkriegen. Pablo Volt und ein Künstler, den ich jetzt hier JGG ausspreche, weil ich nicht weiß, wie Spanier ihre Buchstaben einzeln aussprechen. Das J ist ja eigentlich so ein Ch-Sound, aber ich glaube nicht, dass die Ch-J-J sagen oder so. Kann mir vielleicht ein spanischsprachiger Mensch ja mal soufflieren. Metal y Melancholia heißt auf jeden Fall diese Nummer.

Pablo Volt und Jordi Gigé hier mit Metal y Melancholia, Stück von einem bevorstehenden Album, das Akimi Kedo heißen wird, Hier bleibe ich, und das diesen etwas schrulligen Humor musikalisch mitbringt. Man habe sich bei der gemeinsamen Liebe zu experimentellen Bieren und experimenteller Musik gefunden, steht im Info. So einen gewissen satirischen Beigeschmack hatte der folgende Künstler, zumindest zu Beginn seiner Karriere, eigentlich auch. Da war Beck ein Mensch, der mal sowas wie Anti-Folk auch als Beschreibung kriegte und eben mit obskuren Klangkonstellationen da Fingerpicking, Blues und Hip-Hop zusammenbrachte, als das in den 90ern noch nicht gewöhnlich war. Umso seltsamer, dass er im Moment jetzt dann da gelandet ist, wo man ihn so als Elder Statesman einer Musik für so erwachsene Menschen wie mich bezeichnen kann und immer wieder Platten herausbringt, die so, wenn man möchte, für die Ewigkeit gültig sind. Das hat er mal angefangen mit Sea Change 2002, dann gab es Morning Face 2014 und jetzt gibt's Right Lonesome. Das sind so durcharrangierte Schönheiten von Platten, die sind einfach zeitlos wunderbar, und in diesem Fall eine Scheidungsplatte, wie es heißt. Gleich mehrere Jahre lang hat er sich jetzt damit auseinandergesetzt, der letzten Trennung, der da unterlag, und herausgekommen ist eben eins dieser wunderschönen Beck-Alben, die vielleicht ein gewisses Alter brauchen, um sie zu gutieren. Vielleicht aber auch nicht. Ihr werdet es herausfinden. It Ends Right Here singt uns Beck, jedenfalls jetzt von diesem gerade erschienenen Right Lonesome Album.

Ends Right Here, Beck vom neuen Album Right Lonesome. Ich glaube, es ist das 11., das er seit 1996 veröffentlicht hat. Da war Mark E. Everett etwas fleißiger. Der hat ungefähr im selben Zeitraum 16 Alben jetzt dann vorliegen, wenn demnächst Cookie Happened erscheint. Und der ist ähnlich tiefschürfend und altersweise zugange wie Beck, dessen neue Platte mir natürlich auch sehr gut gefällt. Ich bin ja auch tiefschürfend und altersweise, glaube das zumindest, wenn ich mal in den Spiegel gucke. Congratulations to me, sage ich dann vielleicht auch, wie Mark E. Everett von den Eels.

The Eels, Congratulations to Me, Cookie Happened, erscheint demnächst das Album, von dem dieser Track ist. Wir bleiben hier noch so ein bisschen im Milieu älterer Herrschaften, kommen jetzt gleich zu zweien. Anlass, die folgende Nummer zu spielen, ist mein Fernsehkonsum oder Streamingkonsum, sollte ich ehrlich sagen. Der ist unter anderem angekoppelt an eine Lieblingsserie, in der Gary Oldman den Charakter Jackson Lamb gibt, einen in die Jahre gekommenen Spion in so einer John le Carré Welt von MI5 und Co., aber in einer herrlich gebrochenen, leicht satirischen Form, gleichzeitig klassisches Agentenmilieu mit Spannung und allem, großartig geschriebene Bücher, ehrlich gesagt, und eben auch eine großartige Serie. Erste Folge einer neuen Staffel ist gerade gelaufen, die geben sich mit der Musik eh immer Mühe, haben Mick Jagger für die Titelmusik gewonnen und haben jetzt die erste Folge dieser neuen Staffel beendet mit einem Stück, das hier jetzt aufliegt, weil es aber so toll ist und es mir gleich wieder gefiel. 2010 ist damit mit Mitte 70 der ghanaische Musiker Ibo Taylor nochmal weltweit zu Ruhm gekommen und für die letzten anderthalb Jahrzehnte seines Lebens dann als die Legende feierbar gewesen, die er eben ist und war, im Februar dieses Jahres mit 90 Jahren verstorben. Hier nochmal mit Love and Death im Programm Ibo Taylor in der Kantine auf Byte FM.

hier mal außer der Reihe ein, sozusagen musikhistorischer Deep Cut. Ivo Taylor, Anfang des Jahres verstorben, 2010, neu entdeckt von einer Generation, die ihn nicht kennen konnte. Ein Musiker, der in Ghana in den 50er Jahren anfing zu musizieren, in der Highlife-Szene, zu den großen afrikanischen Künstlern gehört. Love and Death gerade im Abspann einer aktuellen Krimiserie, die ich gerne gucke, wie in Erinnerung gerufen. Ganz aktuell ist die Nummer, die jetzt aufliegt, denn im Oktober erscheint Triumph and Sadness, das neue Album der australischen Künstlerin Ella Thompson. Bei ihrem Label Mr. Bongo hat man den folgenden Titel als Single auserkoren: My Weakness. Darum läuft der jetzt hier.

El Sueño, der Traum. Die kolumbianisch-kanadische Musikerin Luisa Guisa hier als Vokalistin auf einem Stück von Adam Hill, der wenig überraschend Bassist ist und gerade sein Album Dance Card veröffentlicht hat. Der kommt aus der von der St. Edward Isle. Das ist die Ecke Nova Scotia, also ganz oben Ost-Nord-Ecke von Kanada, und hat jetzt gerade ein sehr spannendes Album herausgebracht, El Sueño, aber der für mich herausragende Titel.

Soundbox. Zum Ausklang der Sendung jetzt noch Musik von Actress. Radical Frame ist das neue Album des Londoner Künstlers, das gewohnt avantgardistisch daherkommt, aber wie ich finde beim Titel Withending sehr schön auch ins Radio passt, bevor es dann ganz entspannt wird mit einem neuen Projekt von Addison Groove. Der ist eigentlich für eher Clubbiges zuständig gewesen, hat jetzt aber ein neues Pseudonym sich genommen, Astel, mit dem er eine ziemlich ausgechillte Platte gemacht hat, die mir sehr gut gefällt. Von der hören wir Sennen. Die Platte selber heißt Shards. Gleich also erst Actress, dann Astel und damit von mir bye bye.

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0: 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Es ist 7 Uhr. 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
1: Ich bin Katrin Müller. Die Bundesregierung drückt beim angestrebten Tankrabatt aufs Tempo und hat den Gesetzentwurf dazu auf den Weg gebracht. Er wurde nach Angaben einer Regierungssprecherin vom Kabinett am Abend beschlossen. Von Oktober bis Ende Dezember soll die Energiesteuer auf Diesel und Benzin gesenkt werden.
2: Konkret soll die Energiesteuer um rund 14 Cent pro Liter runtergehen. Wenn man dann noch die Mehrwertsteuer einrechnet, können Autofahrer damit rechnen, dass die Preise an der Zapfsäule bis zu 17 Cent pro Liter sinken, sagt die Bundesregierung. Wenn die Mineralölkonzerne die Steuersenkung denn auch vollständig weitergeben. Beim ersten Tankrabatt im Mai und Juni war das ja nicht der Fall. Neben dem Tankrabatt will die Bundesregierung ja auch noch einen Spritpreisdeckel auf den Weg bringen. Und das finden viele Autofahrer in Deutschland offenbar gut. In einer Umfrage haben sich fast 70% dafür ausgesprochen. Fiona Reinhardt, Nachrichtenredaktion.
1: Nach dem Ausscheiden der CDU aus dem Landtag in Mecklenburg-Vorpommern ziehen mehrere Parteifunktionäre Konsequenzen. Spitzenkandidat Daniel Peters legte den Landesvorsitz nieder. Auch Generalsekretärin Kathi Hoffmeister trat zurück. Kommissarisch soll Staatsminister Philipp Amthor die Landespartei führen. In Berlin will die Linke nach ihrem Wahlsieg Grünen und SPD Sondierungsgespräche über eine gemeinsame Regierung anbieten. Einen Schwerpunkt will die Linke auf Vergesellschaftung großer Wohnungskonzerne gegen Entschädigung legen. In New York beginnt heute die politisch wichtigste Woche des Jahres bei den Vereinten Nationen. Mit einer Rede von US-Präsident Donald Trump startet die UN-Generaldebatte.
3: Trump will am Rande der Vollversammlung Vertreter der Golfstaaten treffen. Der eskalierende Iran-Krieg gefährdet Städte, US-Stützpunkte und wichtige Öl- und Schifffahrtswege in der Golfregion. Großbritannien, Frankreich und Kanada, die Palästina als Staat anerkennen, sprechen in New York über eine Zwei-Staaten-Lösung. Und Reden gibt es heute unter anderem von den Präsidenten aus der Türkei, Frankreich und dem britischen Premierminister Andy Burnham. Aus den USA, Tina Eck.
1: Auf dem Weg zur Schule oder zur Arbeit sind im vergangenen Jahr mehr Menschen verunglückt als im Jahr davor. Die Zahl der Schulwegunfälle stieg um rund 3.300 auf fast 90.700. 25 Mal endete so ein Unfall tödlich, wie eine neue Statistik der deutschen gesetzlichen Unfallversicherung zeigt. Auch Beschäftigte von Betrieben hatten etwas mehr Wegeunfälle. Zum Wetter, die aktuelle Vorhersage des Deutschen Wetterdienstes. Den Tag über ganz im Nordwesten stark bewölkt, in der Mitte und im Südosten nur zum Teil. Sonst viel Sonnenschein, wenn sich der Nebel aufgelöst hat. Die Temperatur steigt auf Höchstwerte zwischen 15 und 23 Grad. Morgen auch oft sonnig, nur im Nordwesten stark bewölkt und gegen Abend an der Nordsee Regenschauer und Gewitter. 17 bis 21 Grad werden es höchstens, entlang des Rheins bis 24 Grad.
0: Das waren die Nachrichten.
4: Eine neue Folge New School. Ich bin Paula Steinbauer und heiße euch ganz herzlich willkommen. Ihr hört Byte FM und jetzt The OJs mit Backstabbers.

Ein Klassiker des Philly Soul aus dem Jahr 1972. Die OJs waren das mit Backstabbers. Und damit herzlich willkommen zu einer neuen Folge New School hier auf Byte FM. Schön, dass ihr eingeschaltet habt. Und ich hoffe, ihr bleibt auch dabei, wenn ihr hört, was das Thema heute ist. Backstabbers könnte euch schon so eine gewisse Richtung vorgegeben haben. Es geht um Enttäuschung, um verletztes Vertrauen, emotionale Ambivalenz und all die anderen Gefühle, die so aufkommen, wenn eine Freundschaft zu Brüche geht. Romantische Heartbreaks sind in der Musik ja wirklich sehr präsent, aber der Schmerz, den ein platonischer Heartbreak auslösen kann, fühlt sich mindestens genauso schlimm an. In der Musik ist es deswegen auch manchmal gar nicht so leicht festzustellen, ob es jetzt um eine romantische oder eine platonische Trennung geht. Was würdet ihr zum Beispiel bei diesem Track hier denken? The Way It Was von Georgia Smith.

Im August erschien Georgia Smiths drittes Studioalbum What Are the Odds? Und auf ihm dieser Track, den wir eben gehört haben, The Way It Was, hier auf Byte FM. Das Album ist ihr clubbiestes bis dato und trotzdem hält sie an dieser gewissen emotionalen Schwere und Melancholie fest, die vieles von dem umgibt, was Georgia Smith macht. Auf The Way It Was behandelt sie dieses schleichende Gefühl der Fremde, wenn man sich von jemandem entfernt, der einem eigentlich mal ganz nah stand. Wer nach so einem emotionalen Dämpfer wieder zu sich selbst finden will, der hört am besten diesen Track hier. Yaya Bay mit All Right.

heilsame Klänge von der New Yorker Künstlerin Yaya Bey. Auf Alright geht's um Selbstfürsorge und die Erkenntnis, dass man auch nach einem schmerzhaften Ende einer Freundschaft irgendwann wieder okay sein wird. Am allerkomischsten fühlt es sich ja auch eigentlich eben genau dann an, wenn es gar keinen großen Knall am Ende gab, sondern wenn man sich einfach so nach und nach auseinanderlebt und irgendwann vor diesem Haufen alter Erinnerungen steht und sich fragt, was ist eigentlich passiert? Selbstverständlich hat niemand Geringeres als Phoebe Bridgers einen Song über genau das geschrieben. Und den habe ich jetzt für euch. Wir hören Scott Street.

Phoebe Bridgers besingt hier auf BeatFM diese tragischen Begegnungen mit alten Freundinnen, bei denen man sich eingestehen muss, egal wie eng wir mal befreundet waren, mehr als Smalltalk ist heute irgendwie einfach nicht mehr drin. Scott Street war das und genauso kontemplativ geht's direkt weiter mit Conway the Machine und Bishop Shot Steve.

0: Wenn im Indie-Pop-Freundschaften auseinandergehen, ist man klar zwar enttäuscht, aber in der Regel immer noch relativ empathisch. Im Hip-Hop allerdings, wo es ja schnell um persönliche Ehre und Loyalität geht, geht es ja schon direkt kompromissloser zu mit Conway the Machine und Derringer und Bishop Shot Steel. Wird die Atmosphäre leicht bedrohlich, aber es bleibt nicht lange so. Denn auch im Hip-Hop kann es sentimental werden, vor allem wenn er von Chance the Rapper kommt. Das ist er mit Same Drugs.
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Chance the Rapper mit Same Drugs. Ein Track, der überraschenderweise keine Drogenhymne ist, sondern eine Metapher dafür, wie zwei Freunde auseinanderdriften und irgendwann einfach nicht mehr dieselben Vorlieben haben. Same Drugs ist aber nicht der einzige Song heute, in dem Drogen zur Illustration des Auseinanderlebens dienen. Auch Nina Chuba macht sie zum Thema auf 3 Uhr nachts.

Nach unserem kleinen Stimmungstief vorhin sind wir mit Arlo Parks jetzt wieder ein bisschen euphorischer unterwegs. So unterschiedlich wie Freundschaften nämlich auseinandergehen können, so unterschiedlich sind auch die Songs, die aus diesen Friendship Heartbreaks entstehen. Und die hört ihr heute in dieser Folge New School. Dass das Ganze auch hoffnungsvoll und tanzbar klingen kann, hat uns Arlo Parks auf Blades eben bewiesen. Und weil Rina Sawayama einfach Rina Sawayama ist, ist auch ihr Track über zerbrochene Freundschaften immer noch eine explosive Pop-Hymne. Wir hören Bad Friend.

Auf Bad Friend macht Rina Sawayama reinen Tisch. Denn im Gegensatz zu den allermeisten anderen Tracks stellt sie sich der Realität, dass man selbst vielleicht auch der Auslöser für das Ende einer Freundschaft gewesen sein könnte. Auf einem gewohnt wuchtigen Pop-Fundament entschuldigt sie sich für ihr eigenes Verschwinden, ihre Unzuverlässigkeit und all die Missverständnisse. Was bleibt, wenn diese befreundete Person dann tatsächlich aus dem Leben verschwunden ist, ist diese nervige Lücke, die sich zumindest in meiner Erfahrung im Hinblick auf Freundschaften auch viel schwieriger füllen lässt als bei romantischen Beziehungen. Auf Missing You besingt jetzt Robin genau diese Lücke.

Synthpop und Club-Vibes, zu denen man genauso gut tanzen wie heulen kann. Darin ist Robin absolute Meisterin und lief hier bei New School auf Byte FM eben mit Missing You. Und für die Momente, wenn Wehmut einfach nicht mehr genug ist, wenn jede Empathie und Trauer verflogen ist, liefert Kali Uchis jetzt den idealen Soundtrack. Das ist sie mit Dead to Me.

Ist das Vertrauen einmal verspielt, gibt es zumindest für Kali Uchis auch wirklich keinen Weg mehr zurück. Sie schaufelt den MissetäterInnen lieber direkt ihr Grab. Das war sie mit Dead to Me von ihrem immer noch großartigen 2018 erschienenen Debütalbum Isolation. Diese falschen Freunde sind besonders im Hip-Hop ein zeitloses Thema. Und der Track hier zwar einer von vielen, aber auch einer der besten Klassiker genau dazu. MF Doom mit Deep Fried.

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3: Ein düsteres Statement über Verrat und Misstrauen ganz oben an der Spitze des Rap-Game. Metro Boomin und Future waren das mit We Don't Trust You. Ganz knapp bevor ich die Playlist für diese Folge heute fertig hatte, kam ein Track auf mein Release-Radar geflattert. Der perfekt ins heutige Thema von Herzschmerz, zerbrochenen Freundschaften, Desillusionierung und trotz allem auch Beharrlichkeit passt. Que les paso a mis amigos? Oder auch, was ist mit meinen Freunden passiert? Fragen Ella Meines und Nick Leon auf ihrem brandaktuellen Track. Und mit dem lassen wir diese Folge New School heute ausklingen. Danke an alle, die dabei waren und ganz viel Spaß mit dem nachfolgenden Programm hier auf Byte FM. Ich bin Paula Steinbauer und führe euch in 2 Wochen mit einer neuen Folge New School wieder am Mikrofon. Bis dahin, macht's gut!

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5: 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Es ist 8 Uhr.
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9: Beat Repeat heißt die Show hier in der nächsten Stunde auf Byte FM. Und am Mikrofon bin ich für euch. Mein Name ist Benny Löhner.

Ein herzliches Hallo, liebe Hörerinnen und Hörer. Beat Repeat heißt die Show hier in der nächsten Stunde auf Byte FM. Und heute ausschließlich mit Tracks von legendären Musikerinnen und Musikern. Das sind zum Beispiel Busta Rhymes und Jay Dilla. Von denen gab es gerade ein gemeinsames Album. Außerdem, endlich nach 16 Jahren, gab es auch mal wieder eine neue Scheibe von Erykah Badu. In die hören wir uns heute ebenfalls hier rein. Und das hier gerade zum Einstieg, das war eine Hommage an eine weitere Legende des Jazz. Der Song, der heißt Sleeping Beauty und der kommt von der kalifornischen Sängerin Jimetta Rose. Die steht ja gerade mit einem neuen Album in den Startlöchern. Das wird Metasun heißen und ist als eine Hommage konzipiert an den Afrofuturisten Sun Ra. Und diese Woche, am 23. September, jährt sich der Geburtstag von einer weiteren Jazz-Legende zum 100. Mal. Und zwar ist das John Coltrane. Wir hören einen Track von ihm zusammen mit Duke Ellington. In a Sentimental Mood heißt dieser Jazz-Standard. Hier zum Einstieg in eine Stunde Beat Repeat auf Byte FM. Und am Mikrofon bin ich für euch. Mein Name ist Benny Löhner.

In a Sentimental Mood war das, einer der wohl bekanntesten Jazz-Standards aller Zeiten. Ursprünglich komponiert von Duke Ellington im Jahr 1935. Wir haben jetzt gerade hier aber eine Version angehört, auf der es neben Duke Ellington auch noch John Coltrane zu hören. Aufgenommen wurde dieser Track im Jahr 1962. Damals war Duke Ellington schon 63 Jahre alt und schon einer der großen, großen afroamerikanischen Jazz-Legenden. Und demgegenüber wirkte Coltrane mit seinen damals gerade 35 Jahren fast schon wie ein junger Hüpfer. Aber auf diesem Track scheint es dann trotzdem, als würden sich beide auf Augenhöhe begegnen. Duke Ellingtons Piano ist auf diesem Track mindestens genauso wichtig wie das Saxophon von John Coltrane. Ja, und eben diese sehr, sehr eingängigen Piano-Akkorde von Duke Ellington, die bilden auch das tragende Motiv von einem Rap-Song, der auch nochmal einige Jahrzehnte später erschienen ist. Und dieser Song, der kommt von Mac Miller, war drauf auf seinem Mixtape Faces im Jahr 2014. Der Track heißt Diablo. 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

Das ist Mac Miller mit Diablo. Ein Song, erschienen 2014 auf seinem Mixtape Faces. Bis heute eine wirklich große Scheibe. Auf der gibt uns Mac Miller Einblicke in seinen ja ziemlich heftigen psychischen Struggle, der mir dann 4 Jahre später letztlich auch das Leben gekostet hat. Ja, und jetzt im kommenden Oktober gibt es eine Special Edition zum 10-jährigen Jubiläum vom Album Divine Feminine von Mac Miller. Und neben dem ja ursprünglichen Album gibt es auf dieser Special Edition dann auch 3 bisher noch unveröffentlichte Tracks. Einen davon habe ich für euch dabei. Es ist so eine Neo-Soul-mäßige Mid-Tempo-Nummer. Und die Bassline auf dem Track, die kommt übrigens von der Bass-Legende Thundercat. Wir hören rein, Mac Miller mit Butterfly.

Das ist Mac Miller mit Butterflies. Ein bislang noch unveröffentlichter Mac Miller-Song von den Aufnahmesessions zum Album The Divine Feminine aus dem Jahr 2016. Und diese Songs sowie zwei weitere noch unveröffentlichte Tracks, die gibt's jetzt auf einer Spezialedition zum 10-jährigen Jubiläum dieser Scheibe. Release Date ist der 2. Oktober 26. Ja, und hier bei Beat Repeat geht's jetzt im Abtempo weiter und zwar mit DJ. Der Track heißt I Am Human. 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

Ihr hört Beat Repeat hier auf Byte FM. Und das hier gerade, das waren zwei Abtempo-Nummern hintereinander. Zuerst DJ aus UK mit I Am Human. Und gleich danach die Brand New Heavies mit Saturday Night. Nicht im Original, sondern in einem Remix von DJ Della. Und damit sind wir auch schon bei einer anderen Legende angelangt. J. Dilla ist ja ohne Zweifel einer der wichtigsten Beatmaker des Hip-Hops. 2006 ist er an den Folgen einer schweren Autoimmunerkrankung verstorben. Jon Dilla, der hat einen riesigen musikalischen Nachlass hinterlassen. Der wird im Wesentlichen verwaltet von seiner Mutter, Ma Dukes, und die bewahrt das Vermächtnis ihres Sohnes dann auch sehr, sehr sorgfältig. Und jetzt im August gab es eben mal wieder Musik aus diesem Vermächtnis, nämlich ein weiteres posthumes Album von J. Dilla, für das Ma Dukes auf dem ersten Track symbolisch ihren Segen ausspricht. Das Album heißt Diligence Part 2 und wurde komplett kuratiert von Busta Rhymes. Wir hören mal rein in diese Scheibe. Und zwar in einen Song von eben J. Dilla, Busta Rhymes. Und auch noch drauf ist Jesse von Watch the Duck. Der Song heißt Run 'Em Down.

mitgebracht Musik aus dem Nachlass von Jay Dilla. Und zwar ist das das Album Diligence Part 2. Das ist jetzt im August rausgekommen. Und das wurde vollständig kuratiert von Busta Rhymes. Den hat ja Jay Dilla zu seinen Lebzeiten, zu seinen ja, engsten Vertrauten gezählt. Und Busta Rhymes war übrigens auch der Artist, der am häufigsten auf Songs von Jay Dilla gefeatured wurde. Ja, und auf Diligence Part 2 ist Busta Rhymes nicht nur der Kurator, sondern auch die Hauptstimme. Er rappt nämlich auf jedem der 19 Tracks. Aber nicht in seinem typischen Speed-Rap-Style, den man von ihm kennt, sondern er passt seine Vocals ziemlich gut den Produktionen von Jay Dilla an. Und genau das Gleiche machen auch eine immense Bandbreite an weiteren Legenden, die auf diesem Album vertreten sind. Hier mal eine kleine Auswahl. Zum Beispiel sind drauf Ludacris, Lil Wayne, Talib Kweli, Anderson .Paak, der Pianist Jean-Baptiste und auf einem Track ist auch der legendäre D'Angelo zu hören. Es ist für mich das Highlight der Scheibe. Der Track, der stammt aus einer Studio-Session von Dilla und D'Angelo von vor über 20 Jahren. Scheinbar gab es die Aufnahmen nur so als Fragmente und Busta Rhymes hat jetzt eben für dieses Album Diligence aus dem Track die finale Version gebastelt. Großartiges Ding. Jay Dilla, Busta Rhymes und D'Angelo auf This Woman. Bam.

Legenden über Legenden kriegt ihr heute hier bei Beat Repeat auf Byte FM. Das hier war zuerst J Dilla, Busta Rhymes und D'Angelo auf This Woman. Und gleich danach Mobb Deep und Kool G-Rap auf The Realist. Und eben genau dieser Track The Realist, der war auch der Ausgangspunkt vom neuen Album von Erykah Badu. Denn der Beat von The Realist, der wurde vom kalifornischen Produzenten The Alchemist produziert. Ja, und Erykah Badu hat sich von Anfang an in die Ästhetik von diesem Beat verliebt und sich vorgenommen, einen eigenen Song draus zu machen. Und dadurch ist dann eben auch der Kontakt zu The Alchemist entstanden. Und das Ergebnis dieser Zusammenarbeit ist jetzt raus. Nach 16 Jahren gibt's endlich ein neues Studioalbum von Erykah Badu. Das trägt den Titel Before the World Blows. Wir hören rein, und zwar in den Track Love Me Not.

0: Und hier haben wir zwei Legenden auf einem Track versammelt. Das ist zum einen The Alchemist. Der kalifornische Produzent hat ja in den letzten 3 Jahrzehnten den Sound des US-amerikanischen Raps entscheidend geprägt. Mit Produktionen unter anderem für Mobb Deep, für die Dilated Peoples oder auch für Nas, um nur einige zu nennen. Und zum Legendenstatus von der zweiten Musikerin auf diesem Track. Da brauche ich, glaube ich, nicht allzu viel zu sagen. Erykah Badu ist ohne Zweifel eine der wichtigsten Soul-Sängerinnen unserer Zeit. Und beide treffen sich jetzt eben auf einem gemeinsamen Album. Das heißt Before the World Blows. Und davon haben wir gerade den Track Love Me Not gehört. Ja, und in der Promophase zu diesem Album hat Erykah Badu immer wieder betont, dass es sich nicht um eine reine Collabo-Scheibe handelt, sondern The Alchemist hat für ihr vielmehr eine ganze Reihe an Beats geschickt. Und Erykah Badu hat die dann genommen und selbst dann sozusagen mit diesen Skizzen weiter produziert. Und so wirkt das Album auch. Man hört auf der einen Seite klar diesen typischen Vibe von The Alchemist im Sound auch raus, aber immer auch verknüpft mit diesem, ja, eigensinnigen, psychedelischen und ziemlich oft auch ziemlich experimentellen Sound von Erykah Badu. Tolles, tolles Album. Wir hören noch einen Song davon an. Diesmal ist auf dem Track auch noch der Rapper Earl Sweatshirt vertreten. I Know That Man.
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Nach 16 Jahren hat uns Erykah Badu endlich letzte Woche mal wieder ein neues Album geschenkt. Das heißt Before the World Glows und ist letztlich eine Zusammenarbeit mit dem Produzenten The Alchemist. Und beide kommen ja schon so ein bisschen aus der Hip-Hop-Welt der 90er und der 2000er. Zumindest sind sie in dieser Zeit als Künstlerinnen und Künstler ziemlich groß geworden. Aber auf diesem Album ist jetzt eigentlich kein Artist aus eben dieser Hip-Hop-Generation zu finden. Sondern gefeatured sind ausschließlich Musikerinnen und Musiker der eher jüngeren Generation. Zum Beispiel ist drauf der MC Westside Gunn, Steve Lacy von The Internet ist ebenfalls drauf vertreten und auch der, ja, mittlerweile auch schon legendäre Saxophonist Kamasi Washington. Der Track mit ihm, der heißt Black Box und ist schon sowas wie der Schlüsselsong auf diesem Album. Die Lyrics von Erykah Badu, die sind so im Spoken-Word-Style gehalten. Und letztlich erzählt sie von Smartphones, die sie als Blackboxes bezeichnet. Und in diesen Blackboxes, da kumulieren sich sozusagen Kommunikation, Erinnerungen, Bilder, Begehren, Überwachung, aber auch soziale Anerkennung. Und die zentrale Frage von Erykah Badu lautet dann eben auch sinngemäß, sind diese Smartphones denn jetzt Befreiung oder Gefangenschaft? Hör doch mal selber, wie die Antwort von ihr da drauf lautet. Erykah Badu und The Alchemist zusammen mit Kamasi Washington auf Blackbox.

Das war Erykah Badu, The Alchemist und Kamasi Washington auf dem Track Black Box. Ein Song vom neuen Album von Erykah Badu. Das heißt Before the World Blows und ist letzte Woche rausgekommen. Und damit sind wir auch schon am Ende angelangt mit einer Stunde Beat Repeat hier auf Byte FM. Und mit dem letzten Track will ich jetzt mal noch so ein bisschen den Bogen schlagen zum Anfang. Wir sind ja heute eingestiegen mit Chimetta Rose und ihrer Hommage an den Afrofuturisten Sun Ra. Ja, und der letzte Song, der kommt jetzt vom Ezra Collective. Die haben sich auch mit Sun Ra beschäftigt. Besser gesagt mit einem seiner berühmtesten Songs. Den haben sie nämlich auf einer ihrer ersten EPs neu interpretiert. Space is the place heißt der Track. Und die Show hier in der letzten Stunde, die hieß Beat Repeat. Mit mir für euch am Mikrofon. Mein Name ist Benny Löhner.

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0: 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Es ist 9 Uhr.
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Concrete Gland von Sylvan Esso, ein Stück von ihrem aktuellen Album Oh Infinity. Der Titel steht für unendlich viele Hours, also unendlich viel Schmerz. Im Interview haben die beiden erklärt, worum es ihnen dabei geht, und zwar die bewusste Entscheidung, am Leben teilzunehmen, so viele Hours dabei auch noch kommen mögen. Oh Infinity von Sylvan Esso steigt diese Woche neu in die Charts ein, Platz 15 für das Duo aus North Carolina. Noch mehr als Oh Infinity lief hier auf BYTE.FM in der vergangenen Woche das Album Outside von National Park. Das sind sie mit Secret Songs.

Ende der 90er hat sich die Band National Park in Glasgow gegründet. Es folgten einige Singles und Beiträge auf Compilation-Alben, bevor die Band nach 2006 eine musikalische Pause eingelegt hat. Erst im letzten Jahr gab es mit einer EP wieder neue Musik von ihnen. Und dieses Jahr ist nun nach fast 30 Jahren Bandgeschichte ihr erstes Album erschienen. Outside versammelt Singles, EPs und unveröffentlichte Aufnahmen aus der gesamten Zeit seit ihrer Gründung. Platz 14 hier in den Beitrag vom Charts für Outside von National Park. Und Platz 13 geht unverändert an Sophie Reuers Album Before After. Das ist die Wiener Musikerin mit Auto.

Anthony Schmierek und 1-800-Girls mit Godzilla Hotel findet ihr auf dem Album Decoding Birdsong, mit dem Anthony Schmierek, der Wiedereinstieg in die Beta 5 Charts gelingt, auf Platz 12. Wie der Name vielleicht schon andeutet, speist sich die Ästhetik des Albums stark aus Naturbildern. Das Albumcover zeigt einen Reiher mit durchdringenden bernsteinfarbenen Augen. Für uns geht's jetzt weiter nach Ho Chi Minh Stadt oder auch Saigon. Hier kommt Saigon Soul Revival mit Chuk Singh.

Als das heutige Ho Chi Minh Stadt noch Saigon hieß, erfreute sich dort in den 60ern und 70ern ein Musikstil namens Nhạc Văn großer Beliebtheit. Dieser war stark von europäischen und US-amerikanischen Musikrichtungen wie Rock, Soul oder Chanson geprägt. Aber auch lateinamerikanische Einflüsse wie Bolero oder Rumba haben eine wichtige Rolle gespielt. Ungefähr 10 Jahre lang war Nhạc Văn nach dem Ende des Vietnamkriegs gänzlich verboten. Diesem Sound widmen sich Saigons Soul Revival jetzt schon seit 3 Alben. Das waren sie mit Chuk Singh von ihrer aktuellen LP Chon Ta Wei. Von Platz 11 kommen wir jetzt zu Platz 10 hier in den Byte FM Charts. Der geht diese Woche an das Album Opening von Clara Lewis. Das ist die schwedische Techno-Ambient-Musikerin mit Hardcore.

neu bei uns in den Weite vom Charts, Ibibio Sound Machines Album Chopping Mountain, davon gerade When You Want to Dance. Es ist das 6. Studioalbum der Band aus London, die seit über 10 Jahren zwischen Afrobeat, elektronischer Musik und Funk unterwegs ist. Mit Chopping Mountain steigt Ibibio Sound Machine auf Platz 9 ein.

Ebenfalls neu bei uns ist das Album Rent Money von Pucky Lafarge. Lief zum Beispiel in der Sendung Happy to Sad hier auf Byte FM. Pucky Lafarge macht herrlich aus der Zeit gefallene Musik, inspiriert von Country, Blues und frühem Rock'n'Roll. Wir hören ihn mit Told You Know.

Westside Cowboy mit Kick Stones, The Boys. Kennengelernt haben sich die Bandmitglieder von Westside Cowboy in einem Musikgeschäft in Manchester, in dem einer der Sänger gearbeitet hat. Mit ihrem Debütalbum It Goes On rutschen Westside Cowboy diese Woche von Platz 4 auf Platz 7 ab. Direkt dahinter auf Platz 6 landet Dinosaur Jr. mit dem Album Vernier.

Dinosaur Jr. mit Take Me With You. Den Song findet ihr auf dem Album There Near, das letzten Monat erschienen ist. Mittlerweile das 13. Studioalbum der Band aus Massachusetts. Ihr hört die Beate vom Charts, die Sendung, in der wir Musik von den 15 beliebtesten Alben und EPs der Vorwoche auf Beate FM hören. Das Album There Near landet auf Platz 6. Die Platzierung ging letzte Woche noch an Korks Album Smogstar, das diese Woche aber einen Platz nach oben auf die 5 rückt. Das ist die Shoegaze-Band aus Wien mit Kaputte Speaker.

Das dritte Album der britischen Musikerin Georgia Smith lädt zum Tanzen ein, ein Genre-Mix aus Two-Step, R&B, Afrobeat und House. Platz 4 hier in den BeiteFilm-Charts für das Album What Are The Odds von Georgia Smith, davon hörten wir gerade Young Heart. Mike D's Album Thank You platzierte sich in der vergangenen Woche noch auf Platz 1, diesmal reicht's nur für Platz 3. Es ist das erste Soloalbum des Beastie Boys Gründungsmitglieds. Die 13 Songs darauf entstanden in Jam-Sessions mit seinen Söhnen. Sie waren es auch, die ihn überhaupt erst wieder zum Musikmachen gebracht haben. Mike D mit True Colors.

Arab Strap mit Dollar Park von ihrem aktuellen Album Half-Told Tales. Es ist das 9. Album des schottischen Duos, veröffentlicht pünktlich zu ihrem 30-jährigen Bandbestehen. Statt sich auf ihrem melancholischen Slowcore-Sound der 90er auszuruhen, klingt Half-Told Tales erstaunlich ruhelos und pendelt zwischen Bluesrock, Postpunk, Shoegaze und Dreampop. Platz 2 hier in den Byte-FM-Charts für Half-Told Tales von Arab Strap. Platz 1 schnappen sich in dieser Woche Erykah Badu und The Alchemist mit ihrem Album Before the World Blows. 11 Jahre gab es zuvor keine neue Musik von Erykah Badu. So, ich mache mich jetzt vom Acker. Ihr hört hier im Anschluss gleich die Sendung 10 bis 12 mit meinem Kollegen Timo Gramm. Viel Spaß dabei und habt noch einen guten Start.

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2: Ich bin Katrin Müller. Die Bundesregierung hat den neuen Tankrabatt auf den Weg gebracht. Der soll von Oktober bis Ende Dezember gelten. An der Zapfsäule soll sich dann eine Entlastung von bis zu 17 Cent pro Liter ergeben. Nicht nur tanken ist teuer, auch die Preise für Heizöl und Holzpellets dürften deutlich anziehen, heißt es im neuen Heizspiegel der Beratungsgesellschaft CO2 Online. Beim Erdgas sieht die Organisation dagegen insgesamt eine leichte Entlastung.
3: Der Iran-Krieg und knappe Rohstoffe sorgen dafür, dass die Kosten zum Ende des Jahres steigen, sagen die Experten. Für eine 70 Quadratmeter Wohnung erwarten sie einen Anstieg auf rund 1.300 Euro bei Heizöl. Bei Holzpellets fällt das Plus etwas geringer aus, noch geringer bei Fernwärme und Wärmepumpen. Menschen, die mit Erdgas heizen, dürfen sogar weniger zahlen. Thomas Bremser, Nachrichtenredaktion.
2: Nach der Niederlagenserie der CDU bei den drei Landtagswahlen im September berät die Bundestagsfraktion der Union heute mit Kanzler Merz über die Konsequenzen. Sachsens Ministerpräsident Kretschmer forderte im MDR von seiner Partei eine schonungslose Analyse und einen Neustart. Thüringens Ministerpräsident und CDU-Landeschef Vogt hält eine Generalinventur der Berliner Regierungspolitik für nötig. Die gemeinsame Glücksspielbehörde der Länder fordert mehr Macht im Kampf gegen illegales Glücksspiel. Vorstand Ronald Benter schlägt vor, den Glücksspielstaatsvertrag der Länder zu ändern. Die dortigen Regelungen seien teilweise sehr kleinteilig, sagte er der Mitteldeutschen Zeitung.
4: Der illegale Markt ist sehr dynamisch und die Behörden können gar nicht schnell genug darauf reagieren, so der Vorstand der gemeinsamen Glücksspielbehörde. Das könne Kunden den illegalen Anbietern in die Arme treiben. Es brauche daher kürzere Entscheidungswege in Abstimmung mit dem Verwaltungsrat. Und deutsche Staatsanwaltschaften sollten mehr Möglichkeiten bekommen, schärfer gegen Anbieter aus dem Ausland vorgehen zu können. Fiona Reinhardt, Nachrichtenredaktion.
2: Auf dem Weg zur Schule oder zur Arbeit sind im vergangenen Jahr mehr Menschen verunglückt als im Jahr davor. Die Zahl der Schulwegunfälle stieg um rund 3.300 auf fast 90.700. 25 Mal endete so ein Unfall tödlich, wie eine neue Statistik der deutschen gesetzlichen Unfallversicherung zeigt. Auch Beschäftigte von Betrieben hatten etwas mehr Wegeunfälle. Die Zahl stieg auf über 170.300. Zum Wetter, die aktuelle Vorhersage des Deutschen Wetterdienstes. Vielerorts bleibt es den Tag über sonnig und trocken, nur im Nordwesten stark bewölkt bis bedeckt, auch in der Mitte und im Südosten ein paar mehr Wolken. Regen ist aber nicht in Sicht. 15 bis 23 Grad werden es höchstens. Morgen im Nordwesten auch wieder viele Wolken, ab dem Nachmittag kann es dann vor allem im Nordseeumfeld immer mal regnen oder ein kurzes Gewitter geben. Sonst wieder viel Sonne bei Höchstwerten zwischen 17 und 24 Grad.
0: Das waren die Nachrichten.
5: Und das ist die Sendung 10 bis 12 am Dienstagvormittag heute mit Timo Grimm. Hi!

Lost Bitches mit dem Track Hang Up Part 2 featuring Adrian Quesada und Sin Khan. Und damit nochmal herzlich willkommen hier bei Byte FM zur Sendung 10 bis 12. Heute mit Timo Grimm für euch im Studio. Ich habe wieder einige Konzerttipps, unseren Track des Tages natürlich und auch später Studiobesuch. Zu Gast in der zweiten Stunde ist heute Michael Holland, Geschäftsführer des Rock Kids e.V. aus Hamburg. Und das hier ist Jesse Lanza mit dem Track Limbo.

Der US-amerikanische Producer Chad Hugo mit dem Track Jump Up When Ya, featuring Lickily 47 und Tierra Whack. Von den USA geht's jetzt in die Schweiz. Dort ist das Bandprojekt Soft Love seit längerem aktiv. Jetzt gibt's das zweite Album Throw the Dice, Anfang diesen Monats erschienen. 9 Tracks gibt es darauf, die oft ganz gemütlich und etwas verschlafen so beginnen, um sich dann spätestens nach einer Minute in eingängige Indie-Rock-Hymnen zu verwandeln. Das Ganze könnt ihr euch live anhören ab dem 11.10. Da sind Soft Love auf Tour und wir hören einen Track von Soft Love, Caught.

Soft Loved mit Cord, Musik aus ihrem aktuellen Album Throw the Dice. Damit sind die Schweizer ab dem 11. Oktober auf Tour. Und zwar in Freiburg, Frankfurt, Leipzig, Berlin, Bremen, Hamburg, Münster, Wien und Zürich. Die ganzen Konzertdaten sowie alle weiteren Touren, die Byte.fm präsentiert, die findet ihr auf der Webseite byte.fm/Konzerte.

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Cale-Vibes, dieser Track hier, Dancing von Chris Isaac. Ihr hört 10 bis 12 auf Byte FM und der nächste Track ist einer eurer aktuellen Favoriten-Tracks. Ziemlich lange Nummer, über 8 Minuten, kommt von der südkoreanischen Band Hyuko. Kok heißt dieser Track und der hat auch so was sehr Hypnotisches, werdet ihr gleich hören.

Das ist immer noch der Track hier, Kok von Hyoko. Krautrock aus Korea, eine Band of Soul mit einem sehr eklektischen internationalen Sound. Und dieser Track war hier Anfang des Monats mal Track des Tages auf Byte FM. Da habt ihr den entdeckt. Ja, und viele von euch haben ihn dann direkt mit einem Herzchen markiert. Das könnt ihr machen, wenn ihr Freundin, Freund von Byte FM seid. So habt ihr euch den Track gemerkt als Favoritentracks. Wir haben eine eigene Sendung, die heißt Favoriten. Da spielen wir euch immer mal wieder welche von diesen Favoriten. Sonst natürlich auch hier bei 10 bis 12. Und wo wir gerade über Tracks des Tages geredet haben, auch heute gibt es wieder einen Track des Tages, so in ungefähr 5 Minuten. Hier ist erstmal Musik von Wheel Up, Good Love.

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2: The British rapper Mike Skinner, a.k.a. The Streets. How to Win at Rock, Paper, Scissors heißt dieser Track hier bei 10 bis 12. Kommen wir zu unserem heutigen Track des Tages. Der kommt heute aus Nigeria. Anlass ist der 80. Geburtstag des nigerianischen Musikers King Sunny Ade. Sunny Ade, der zog in den 60ern ja, in die Hauptstadt Nigerias nach Lagos mit seiner pulsierenden Musikszene. In Nigeria wurde er in den 70ern berühmt, außerhalb Nigerias erst so in den 80ern. Er war der erste Nigerianer, der mit einem Grammy nominiert wurde und zählt neben Fela Kuti zu einer der prägendsten Pop-Ikonen Nigerias. Und wir hören den Track des Tages, Eni Nbino Wa, King Sunny Ade.

Unser Track des Tages, Enin Binuwara aus dem Jahre 1974 von King Sunny Ade. Der nigerianische Musiker, der wird noch heute als König der Juju-Musik bezeichnet. Ein Popmusikstil, der seine Anfänge in den 20er Jahren aus der traditionellen Musik des Yoruba-Stammes hat, aber dann eben von MusikerInnen wie Sunny Ade mit modernen Instrumenten wie E-Gitarre und auch Schlagzeug neu interpretiert wurde. Ihr hört 10 bis 12 um 10.40 Uhr jetzt mit Musik von Little Sims

Josh DaCosta mit dem Track Shireen und von verträumten Wave-Pop aus Los Angeles now to something completely different, Gen-Z-Rap aus der Hauptstadt. Die Rapperin Wassermann ist ab dem 12. Oktober auf Tour, präsentiert von Byte FM. Wassermann wurde am 22. Januar 99 in Pakistan geboren, Sternzeichen Wassermann also. 2008 zog sie mit ihrer Familie dann nach Berlin-Kreuzberg und während der Corona-Pandemie fing sie an zu rappen, erst aus Spaß, dann gingen ihre Videos auf Social Media viral und jetzt ist sie in der deutschen Rap-Szene bereits in aller Munde. Wir hören einen ihrer aktuellen Tracks, Shias Lieben Trap. Hier ist Wassermann zusammen mit OG Lou.

Chaya's Leben Trap, Wassermann zusammen mit OG Lou. Und Wassermann ist ab dem 12. Oktober auf Tour, präsentiert von Byte FM. Ihr seht sie unter anderem in Hamburg, Hannover, Frankfurt, Köln, Wien, Leipzig und Berlin.

The KVB mit Future hier auf Byte FM. 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Und ihr könnt euch auch zur Begrüßung hier einen Song wünschen im Programm. Marietta Dietrich, die ist vor kurzem Freundin von Byte FM geworden und wünscht sich The Whitest Boy Alive, Courage. Habe ich lange nicht mehr gehört. Schöner Track und vielen, vielen Dank für deine Unterstützung, Marietta.

Disco House mit Band Instrumentarium. Das waren The Whitest Boy Alive mit dem Track Courage, gewünscht von Marietta Dietrich. Sie ist vor kurzem Freundin von Byte FM geworden, hat sich diesen Track hier gewünscht. Vielen Dank für deine Unterstützung, Marietta, und für den Songwunsch. Und das hier ist Musik von Mike D. Back to Start.

Andy Bell mit dem Track Apple Green UFO. Ihr hört bei FM die Sendung 10 bis 12 und gleich habe ich Besuch hier im Studio. Michael Holland vom Verein Rockkids ist hier. Wir sprechen über das Rockkids Festival St. Pauli. Vorher war Musik von Liz Lawrence, None of My Friends.

0: Gut gelaunter Kater war das hier gerade von We Smile und ein gut gelaunter Michael Holland sitzt mir jetzt hier gegenüber im ByteFM Studio hier bei 10 bis 12. Michael Holland ist Geschäftsführer des Hamburger Vereins Rockkids e.V. Der Verein hat sich zur Aufgabe gesetzt, Kids durchs gemeinsame Musikmachen, ihnen Selbstvertrauen zu verschaffen. Einmal im Jahr findet dann auch das Rockkids Festival St. Pauli statt, bei dem um die 100 Kinder oder so Jugendliche aus dem auf dem Spielbodenplatz live auf die Bühne Musik bringen. Und Micha, bevor wir über das Festival sprechen, wie muss man sich denn die Arbeit bei den Rockkids vorstellen? Wie lernen die Kinder überhaupt zusammen Instrumente zu spielen, um dann in so einem frühen Alter schon auf der Bühne zu stehen?
1: Das ist eine interessante Frage, Timo. Es läuft bei uns ein bisschen anders als in den klassischen Musikschulen. Mit dem aufeinander aufbauenden klassischen Musikunterricht. Die Kinder können zu uns ja völlig ohne Vorkenntnisse kommen. Es ist grundsätzlich ein offenes Angebot, beziehungsweise einige Projekte sind auch konkrete Schulkooperationsprojekte. Da ist es dann in den Schulvormittag integriert und dementsprechend nicht ganz offen. Aber normalerweise machen wir eine offene Arbeit, wie ein offener Jugendtreff, sage ich mal. Mit dem Unterschied, dass es natürlich eine bestimmte Zeit gibt, sagen wir, das Kindermusikprojekt in der Bernstorffstraße ist mittwochs von 17 bis 19 Uhr. So, das heißt, es gibt schon einen zeitlichen Rahmen. Aber die Kinder können einfach vorbeikommen, wenn sie Lust haben, Musik zu machen, wenn sie irgendwie vielleicht über die Schule oder über Freundinnen und Freunde von uns gehört haben, dass das irgendwie was Tolles ist. Dann können sie vorbeikommen und sich auch schlichtweg einfach aussuchen, was sie gerne spielen möchten. Und das hat erstmal nichts damit zu tun, was sie schon spielen können. Das kann also Schlagzeug sein und wir sagen auch nicht, wenn Klein Erna gerade 5,5 ist und körperlich noch nicht so groß ist, hey, das geht nicht, sondern wir finden dann Wege, wie Klein Erna sich so das Schlagzeug hinbauen kann, dass das funktioniert. Genauso mit E-Gitarre, Bass, Keyboard, Gesang, Percussion, halt alle Instrumente, die in einer ganz normalen Rockband, sage ich mal so, stattfinden. Und die konkrete musikpädagogische Arbeit sieht dann so aus, dass unsere ProjektleiterInnen mit ganz, ganz kleinen musikalischen Bausteinen arbeiten. Unser Vereinsgründer Peter Achner hat den Verein ja vor 25 Jahren mittlerweile gegründet und hat über die Zeiten, ich nenne es so, den Lego-Baukasten an musikalischen Handwerkszeugen zusammengestellt, die halt einfach wunderbar zusammen funktionieren und so Mix-and-Match-mäßig je nach aktueller Kindergruppe und je nach Kenntnisstand zusammengebaut werden kann. So dass es tatsächlich so ist, selbst wenn wir mit Kindern arbeiten, die zum allerersten Mal da sind, nach einer Stunde werden die rausgehen und
0: Haben ihr erstes Erfolgserlebnis,
1: ihr erstes, weil sie ein Stück Musik zusammen gemacht haben.
0: Mhm. Genau. Ja, spannend. Und wie lange bist du dabei? Wie bist du in dieses Projekt dazugekommen? Man muss dazu sagen, wir sind uns selber mal schon mal begegnet. Ja. Und zwar in einem anderen Kontext, aber auch im Kontext Musikpädagogik, damals in Lübeck. Ich weiß nicht mehr genau, was ich da für einen Kurs belegt habe. Ich glaube, es war ein Recording-Kurs. Mhm. Aber du bist schon lange auch als Musikpädagoge unterwegs. Aber jetzt als Geschäftsführer ist eine andere Arbeit, oder?
1: Das ist eine vollkommen andere Arbeit. Also es ist ja im Musikkosmos sozusagen weiterhin oder im Kosmos von Musikerziehung im allerweitesten Sinne, wiederum im Kosmos von kultureller Arbeit im weitesten Sinne. Ich bin beruflich so seit 20 Jahren in diesem ganzen großen Becken von Music-related Tätigkeiten unterwegs. Als Artist, als Studiobetreiber, als Mikrolabelbetreiber, als Verlagsbetreiber, als Musikpädagoge. Ich hatte auch schon mal im Turbus-Verleih was zu tun. Also alle möglichen Aspekte dieses Businesses habe ich tatsächlich schon gesehen. Und zum Rockkids e.V. kam ich irgendwie durch Zufall. Ich habe vor 5 Jahren, glaube ich, war es, einen Artikel im Abendblatt gelesen über Peter Achner und über den Verein und fand das erstmal einfach nur gut. Und habe dann Peter angerufen, in erster Linie, um ihm zu sagen, hey, ich finde cool, was du machst. Und dann hat sich das sehr organisch entwickelt, dass wir uns gut verstanden haben und dass uns dann klar wurde, dass eigentlich im Verein gerade genau so etwas, was ich als Rolle ausfüllen könnte, Das wusste ich damals noch nicht, dass das dann auch, wie das dann so wirklich funktioniert. Dass das eigentlich gerade das ist, was der Verein sucht. Und dann wiederum hat sich das sehr organisch so entwickelt, dass ich jetzt seit 2 Jahren auch diese ganz offiziell diese Geschäftsführerstelle habe mit einer halben Stelle, die halt gerade öffentlich finanziert wird. Und wir dadurch in der Lage waren, den Verein einfach größer werden zu lassen und mehr Kindern dieses Angebot zugutekommen lassen, ja, im gesamten Hamburger Stadtgebiet.
0: Muss man ja auch nochmal sagen, dass, genau, du meinst, es ist eben nicht wie die klassische Musikschule, also eben ja auch, wo Geld auch eine Rolle spielt, natürlich. Musikunterricht ist teuer, ist auch gerade echt sehr gefragt. Ich habe gelesen, es gibt immer weniger Musiklehrer, Lehrerinnen. Also das Angebot ist gar nicht so hoch, aber die Nachfrage ist sehr hoch.
1: Ja.
0: Und gerade Kids, die eben aus verschiedenen Gründen ihre Eltern eben nicht diese finanziellen Mittel zur Verfügung haben, die können dann eben auch verstärkt zu euch kommen, weil ihr seid ein Verein, also ihr macht es relativ günstig oder kostenlos möglich?
1: Kostenfrei. Seit Anbeginn der Vereinsarbeit kostenfrei, und das soll auch so bleiben, weil wir eben genau dieser Zutrittsschwelle zu kultureller Bildung was entgegensetzen möchten, nämlich dass diese, zumindest in dem kleinen Rahmen, in dem wir es anbieten können, dass das kostenfrei ist und bleibt. Und genau, diese Angebote finanzieren wir über Stiftungszuwendungen, über Spenden aus der Wirtschaft und von Privatleuten. Und darüber sind wir uns sehr glücklich.
0: Sagt Michael Holland vom Rockets e.V. Wir sprechen gleich noch einmal etwas konkreter über das jetzt anstehende Rockets Festival. Am 26. September ist es nämlich soweit, wird der Spielbudenplatz dann zur großen Bühne. Vorher ein kurzer Track von Courtney Barnett, Charity. Ja.

0: Courtney Barnett mit Charity, passender Track zu den Rockhits. Rockhits e.V. ist ein gemeinnütziger Verein. Wir haben gerade drüber gesprochen. Michael Holland, Geschäftsführer des Hamburger Vereins Rockhits e.V., ist gerade noch im Studio. Und Michael, wir sprechen jetzt noch einmal über das Festival, was ihr einmal im Jahr veranstaltet auf dem Spielbudenplatz, das Rockhits Festival St. Pauli, wo Kinder und Jugendliche aus allen möglichen musikalischen Projekten bei euch auftreten. Erzähl uns doch mal ein bisschen, was ihr dieses Jahr geplant habt.
1: Genau, das Rockhits Festival St. Pauli ist so das wirklich das totale Jahreshighlight unserer Vereinsarbeit und alle Kinder und Jugendlichen aus all unseren Projekten. Wie gesagt, wir haben ja Projekte nicht nur auf St. Pauli, sondern mittlerweile im ganzen Stadtgebiet, haben dort die Möglichkeit, mit Bands, die wir coachen, die wir zusammenstellen, aufzutreten. Und da kann es auch wirklich so sein, dass Kinder ganz, ganz neu vielleicht bei uns im Verein und in den Projekten sind. Manche Kids, die da letztes Jahr auftraten, waren einmal bei einer Probe. Aber da geht es uns auch darum, diese Zugänge einfach zu schaffen und denen dieses Wahnsinns-Erfolgserlebnis zu ermöglichen, halt auf dieser Riesenbühne vor diesen vielen Menschen, in den letzten Jahren waren 1000 Leute da vor der Bühne, dass sie das erleben können. Und die gehen da natürlich, man kann sich's vorstellen, mit einem ordentlichen Selbstbewusstseinsboost nach Hause. Und darum geht es uns ja.
0: Ja. Genau. Muss man da auch mal ein bisschen psychologische Motivationsarbeit leisten oder sind die alle heiß, auf die Bühne zu gehen?
1: Ja, das geht ja manchmal einher. Man ist heiß, auf die Bühne zu gehen. Ich kenne es auch selber als Musiker und Timo, du vielleicht auch.
0: Natürlich, man ist auch oft. Na,
1: genau.
0: Lampenfieber
1: ist ein großes Thema, ja. Gehört halt auch dazu. Und da müssen die Coaches bei uns natürlich auch ein bisschen psychologische Arbeit leisten. Genau.
0: Und dann werden Songs aufgeführt, die ihr mit den Kindern zusammen eingeprobt habt. Aber es gibt auch, du hast es gerade mir schon erzählt, auch eigene Songs teilweise, die dort performt werden.
1: Ja, absolut. Also es besteht kein Coververbot in unseren Projekten. Also es werden auch Coversongs vorgestellt. Aber doch häufiger als gecovert wird, sind es eigene Sachen, die in den Projekten entstanden sind. Entweder gemeinsam, so wie man das irgendwie von ganz normaler Bandarbeit halt auch kennt. Da entsteht was im Proberaum. Und so ist es dort auch. Es kann aber auch sein, dass, wie zum Beispiel bei unserem DJ Luke Laser, dass ein Jugendlicher eine Songidee hat und soweit wir das umsetzen können in der Vereinsarbeit, unterstützen wir sowas auch oder vermitteln dann weiter an Leute, die das mit ihm produzieren können und so. Und so, solche Songs gibt es auch.
0: Ja, und so ist zum Beispiel auch der Track entstanden, den wir jetzt zum Abschluss noch hören wollen. DJ Luke Laser, Never Give Up. Wahrscheinlich heute die Radiopremiere hier at Byte FM und schön dann damit auch nochmal das Festival anzuteasern, das Rockhits Festival St. Pauli, das dann am 26.09., also dieses Wochenende, auf dem Spielbudenplatz stattfindet. Wir hören den Track jetzt zum Schluss. Micha, danke, dass du vorbeigeschaut hast und uns ein bisschen einen Einblick in eure Vereinsarbeit gegeben habt.
1: Herzlichen Dank.
0: Hier ist DJ Luke Laser mit Never Give Up.
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Das war DJ Luke Laser. Dieser Track hier, ein Musikprojekt, das im Rahmen des Unterrichts bei den Rock Kids St. Pauli entstanden ist. Und wenn ihr mehr von den Rock Kids erfahren wollt und vor allem live sehen wollt, dann kommt diesen Samstag von 14 bis 18 Uhr auf den Spielbudenplatz in St. Pauli. Da treten dann Kinder und Jugendliche aus. Es wird ein umfangreiches Programm geben. Eben hat schon Micha Holland von den Rock Kids e.V. darüber mit mir geredet. Und hier bei 10 bis 12 machen wir weiter mit Musik von Stella, griechische Musikerin, mit dem Track Adagio.

Fleetwood Mac, You Make Loving Fun. 10 bis 12 heißt die Sendung hier. Es ist 11.41 Uhr und ich habe noch einen Tourtipp für euch von My New Band Believe. Das ist ein neues Bandprojekt vom Black Midi-Bassisten und Sänger Cameron Picton. Hat er 2015 gegründet, nachdem die Band ja seit 2024 hat er 2025 gegründet, so nachdem Black Midi jetzt ja nicht mehr aktiv sind. Und am 13. Oktober, da könnt ihr sein neues Bandprojekt My New Band Believe in Hamburg sehen und am 14. Oktober in Berlin. Beide Termine präsentiert von Byte FM.

0: Numerology heißt der Track von My New Band Belief, neues Bandprojekt von Cameron Picton, den viele von euch noch von der britischen Noise-Rock-Band Black Midi kennen als Bassisten und Sänger. Die Band hat sich 2024 aufgelöst. Ein Jahr später ist dann dieses Projekt entstanden, das inzwischen ziemlich durchstartet, klingt genauso experimentell und rhythmisch vertrackt, aber der große Unterschied sind wahrscheinlich die Instrumente. Die Songs wurden bisher nur mit akustischen Instrumenten eingespielt, hat vielmehr diesen jazzigen Sound, aber eben trotzdem total treibend und mitreißend. Das Ganze könnt ihr euch live ansehen am 13. Oktober in Hamburg auf der MS Stubnitz und dann auch nochmal in Berlin einen Tag später. Beide Termine präsentiert von Byte FM.
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Cold Discovery, ein Track aus dem Jahr 2000 von Smog. Hinter Smog steckt der US-amerikanische Singer-Songwriter Bill Callahan. 11.52 Uhr, ihr hört die Sendung 10 bis 12, hier jetzt mit Musik von Panda Bear und Sonic Boom, Graveyard.

Thunderbear und Sonic Boom mit Graveyard. Und das war 10 bis 12 hier auf Byte FM. Nach den Nachrichten geht es dann hier weiter mit Rockola mit Heinz-Jürgen Maaßen. Und in den 60s und 70s Sound tauchen wir da wieder ein. Vorher aber Musik von Depeche Mode als letzten Track hier. Leave in Silence. Mein Name ist Timo Grimm. Schön, dass ihr eingeschaltet habt und hoffentlich dran bleibt. Habt einen schönen Dienstag.

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3: Ich bin Katrin Müller. Die Bundesregierung hat den neuen Tankrabatt auf den Weg gebracht. Der soll von Oktober bis Ende Dezember gelten. An der Zapfsäule soll sich dann eine Entlastung von bis zu 17 Cent pro Liter ergeben. Nicht nur tanken ist teuer, auch die Preise für Heizöl und Holzpellets dürften deutlich anziehen, heißt es im neuen Heizspiegel der Beratungsgesellschaft CO2 Online. Beim Erdgas sieht die Organisation dagegen insgesamt eine leichte Entlastung.
4: Der Iran-Krieg und knappe Rohstoffe sorgen dafür, dass die Kosten zum Ende des Jahres steigen, sagen die Experten. Für eine 70 Quadratmeter Wohnung erwarten sie einen Anstieg auf rund 1.300 Euro bei Heizöl. Bei Holzpellets fällt das Plus etwas geringer aus, noch geringer bei Fernwärme und Wärmepumpen. Menschen, die mit Erdgas heizen, dürfen sogar weniger zahlen. Thomas Bremser, Nachrichtenredaktion.
3: Nach der Niederlagenserie der CDU bei den drei Landtagswahlen im September berät die Bundestagsfraktion der Union heute mit Kanzler Merz über die Konsequenzen. Sachsens Ministerpräsident Kretschmer forderte im MDR von seiner Partei eine schonungslose Analyse und einen Neustart. Thüringens Ministerpräsident und CDU-Landeschef Vogt hält eine Generalinventur der Berliner Regierungspolitik für nötig. Die gemeinsame Glücksspielbehörde der Länder fordert mehr Macht im Kampf gegen illegales Glücksspiel. Vorstand Ronald Benter schlägt vor, den Glücksspielstaatsvertrag der Länder zu ändern. Die dortigen Regelungen seien teilweise sehr kleinteilig, sagte er der Mitteldeutschen Zeitung.
5: Der illegale Markt ist sehr dynamisch und die Behörden können gar nicht schnell genug darauf reagieren, so der Vorstand der gemeinsamen Glücksspielbehörde. Das könne Kunden den illegalen Anbietern in die Arme treiben. Es brauche daher kürzere Entscheidungswege in Abstimmung mit dem Verwaltungsrat. Und deutsche Staatsanwaltschaften sollten mehr Möglichkeiten bekommen, schärfer gegen Anbieter aus dem Ausland vorgehen zu können. Laut Gesundheitsministerium ist Glücksspiel in Deutschland weit verbreitet. Rund 4,6 Millionen Erwachsene sind Experten zufolge spielsüchtig oder zeigen erste Symptome dafür. Fiona Reinhardt, Nachrichtenredaktion.
3: Der Chemiekonzern Evonik will über 3000 Stellen abbauen, den größten Teil davon in Deutschland. Das hat das Unternehmen jetzt in Essen mitgeteilt. Damit bekräftigte Evonik seine Umbaupläne, die bereits im Juni veröffentlicht wurden. Zum Wetter, die aktuelle Vorhersage des Deutschen Wetterdienstes. Vielerorts bleibt es den Tag über sonnig und trocken, nur im Nordwesten stark bewölkt bis bedeckt, auch in der Mitte und im Südosten ein paar mehr Wolken. Regen ist aber nicht in Sicht. 15 bis 23 Grad werden es höchstens. Morgen im Nordwesten auch wieder viele Wolken. Ab dem Nachmittag kann es dann vor allem im Nordseeumfeld immer mal regnen oder ein kurzes Gewitter geben. Sonst wieder viel Sonne bei Höchstwerten zwischen 17 und 24 Grad.
0: Das waren die Nachrichten.

Herzlich willkommen zur Sendung Rockola auf Byte FM und zum Rückblick auf vergangene Jahrzehnte. Begrüßt euch recht herzlich Heinz-Jürgen Maaßen.

In der heutigen Ausgabe von Rockola, da habe ich mal wieder die Jukebox Rockola ausgepackt, denn Rockola heißt ja nicht nur auf Spanisch die Rockwelle, sondern es war auch der Name einer sehr beliebten Jukebox in den 50er und glaube ich auch noch in den 60er Jahren von Wurlitzer. Aber darauf beziehe ich mich gar nicht, sondern auf das Prinzip der Jukebox. Es sind eine Menge schöner Singles drin mit A- und mit B-Seite, die konnte man dann auswählen. Man musste irgendwie ein oder zwei Groschen in den Automaten schmeißen und dann hat ein mechanischer Arm die Platte rausgeholt und aufgelegt und die wurde dann noch abgespielt. Nun, das mache ich jetzt so nicht, aber das Prinzip ist dasselbe. Ich greife in einen Haufen Singles aus den Jahren, aus den 50er Jahren bis in die 60er hinein. Und dann läuft die Platte auch schon. Angefangen haben wir mit Earl Bostick vor mehr als 70 Jahren. Im Oktober 1951 war dieser Song hier, Flamingo, ein Dauerbrenner in den Jukeboxen. Und auch Platz 1 in den Charts, in den Rhythm and Blues Charts. Wie schon gesagt, in der Jukebox befinden sich Singles und die hatten ja zwei Seiten, diese Vinyl-Singles. Und man konnte per Nummerneingabe die A- oder auch die B-Seite anwählen. Und die wurde dann eben abgespielt. Und das machen wir jetzt auch, nämlich die B-Seite von Flamingo. Hören wir uns an. I'm getting sentimental over you, Earl Bostick.

Al Bostic hat im Wesentlichen Instrumentals gespielt und ihm gelang eine sehr, ja, erfolgreiche Mischung aus Jazz-Elementen, Rhythm and Blues und natürlich auch Pop, wie gerade zu hören war. Die nächste Single war nicht in den Charts zu finden. Sie erschien im Januar 1960 auf Chess Records von Sonny Boy Williamson, It's Sad to Be Alone. Der hatte übrigens überhaupt nur einen einzigen Single-Erfolg in den Rhythm and Blues Charts. Naja, und dieses Stück gehört nicht dazu.

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1: It's Sad to Be Alone. Das war eigentlich die B-Seite einer Chess-Single von Sonny Boy Williamson. Aber eigentlich war die Single gar nicht auf Chess direkt erschienen, sondern auf dem Chess-Sublabel Checker Records. Dort hatte sie die Nummer 943. Chess Records gründete Checker Records 1952 nicht als genrespezifisches Sublabel, sondern vor allem, um mehr Airplay im Radio zu bekommen. Damals begrenzten viele Radiostationen in den USA die Zahl der Platten, die sie von einem Label spielten. Mit einem zweiten Labelnamen konnten Leonard und Phil Chess diese Beschränkung dann geschickterweise umgehen, beziehungsweise mehr ihrer Produktionen gleichzeitig im Programm platzieren. Checker entwickelte sich allerdings sehr schnell mit einem eigenen Profil, wobei die Künstler von Checker auch bei Chess veröffentlichten und umgekehrt. Hören wir jetzt die eigentliche A-Seite von damals. Da geht's um die Ziege, The Goat, Sonny Boy Williamson.

Einer der vielen Doo-Wop-Gruppen in den 50ern waren die Monotones. Der zweite Tenor der Band war George Malone. Der ist leider schon 2007 verstorben. Die Monotones hatten einen einzigen Top-Ten-Hit. Das war 1958 und den haben wir gerade gehört. The Book of Love. Und die kamen nicht nur in den Rhythm and Blues-Charts bis auf Platz 3, sondern auch in den Pop-Charts bis auf Platz 5. Der Song erschien damals auf dem Label Argo. Argo war ein weiteres Sublabel der Chess-Brüder, allerdings mit einem etwas anderen Genrebezug als Checker. Es wurde 1955 gegründet und entwickelte sich vor allem zu ihrem Jazz-Label. Während Chess und Checker stark mit Blues, Rhythm and Blues und frühem Rock'n'Roll verbunden waren, findet man bei Argo bemerkenswert viele damals moderne Jazz-Aufnahmen von Ahmad Jamal, Ramsey Lewis, James Moody, Sonny Stitt und vielen anderen. Aber Rhythm and Blues war da natürlich auch zu finden, eben gerade die Monotones. Es fehlt noch die andere Seite der Single, die drücke ich jetzt auch mal, die Nummer You Never Loved Me, und der Arm holt die Single raus und da läuft sie auch schon.

Ihr hört Rockola auf Byte FM und heute öffnen wir die Jukebox. Das waren gerade The Monotones. Und ich habe noch eine Doo-Wop-Gruppe für euch in dieser Jukebox, The Moonglows.

auch bei Chess Records erschienen, aber beim Hauptlabel diesmal. Unter Vertrag waren da die Moonglows, eine Doo-Wop-Band, die vom Rock'n'Roll-DJ Alan Freed entdeckt worden war und 1952 bei dessen Label Champagne Records ihren ersten Plattenvertrag. Dann aber sind sie irgendwann zu Chess gewechselt. Ihr We Go Together war es im Jahr 1956 und in den R&B-Charts ein Top-10-Hit. Auch hier holt die Jukebox die B-Seite raus. Das braucht sie übrigens gar nicht. Wenn ich mich recht erinnere, wie diese Box gearbeitet hat, dann hat die einfach diese Single umgedreht. Das war ja schon fast Robotik. Chicken Umba heißt das Stück.

Es ist und bleibt ein wunderschöner Titel. Petite Fleur hier von Chris Barbers Jazzband. Es ist aber eine Aufnahme, die im Jazz auf Sidney Bechet zurückgeht. Diese berühmte Aufnahme von Chris Barbers Jazzband entstand 1956 und wurde später, dann 1959, international ein enormer Erfolg. Das Witzige ist, Chris Barber selbst ist auf Petite Fleur gar nicht zu hören. Die Aufnahme entstand als Quartettstück innerhalb seiner Band. Es war Monty Sunshine, der die Klarinette gespielt hat. Ein anderer Jazzmusiker aus England mit Charthits war der Trompeter Kenny Ball. Er beackerte in etwa das gleiche musikalische Feld, den Traditional Jazz, wie Chris Barber und das mit Pop-Bezug. Mir gefiel damals vor allen Dingen sein Midnight in Moskau 1961. Das war eine Neubearbeitung des russischen Songs Moskauer Nächte und er hatte einen Riesenerfolg, Platz 2 in England und in Amerika. Und ich erinnere mich an einen Onkel, der hatte eine Reihe solcher Singles und da habe ich gerade dieses Midnight in Moskau zum ersten Mal gehört und habe das gerne immer wieder mir angehört.

Das war Midnight in Moskau von Kenny Ball. Ja, ihr hört Rock Ola auf Byte FM heute mit der Jukebox und ein LP-Highlight der Sendung habe ich heute nicht. Und als kleine Neuerung führe ich die Rubrik Spotlight ein. Ich werde mich dann in dem Spotlight bestimmten Künstlern oder Bands zuwenden und ein paar Songs und Infos jeweils dazu liefern, die aber nicht unbedingt einer einzigen LP zuzuordnen sind. Und heute passend zur Jukebox ist das Eddie Cochran.

0: Im Frühjahr 1957 tauchte ein neuer, junger Rock'n'Roll-Star weiter oben in den amerikanischen Charts auf. Eddie Cochran. Mit Sitting on the Balcony kam er zum ersten Mal in die US Top 20, wenn auch nur bis Platz 18. Und bis zu seinem Tod 1960 konnte er noch 6 weitere Singles in den US Hot 100 platzieren.
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Am 3. Oktober 1938 erblickte Eddie Cochran als Ray Edward Cochran in Alberta, Minnesota, das Licht der Welt. Schon mit 12 brachte er sich selbst das Gitarrenspiel bei und seine Karriere begann er bereits mit 16 im Hillbilly-Duo The Cochran Brothers, die sogar einen eigenen Plattenvertrag hatten und einige Singles veröffentlichen konnten. Mit seinem Partner Hank Cochran war er aber nicht verwandt. Das Duo löste sich 1956 auf und Eddie arbeitete fortan als Solist mit dem Komponisten Jerry Capehart zusammen, der auch sein Manager wurde. Jetzt konnte er sich mit dem neuen Sound der Popmusik, dem Rock'n'Roll, dessen große Zeit ja schon angebrochen war, auseinandersetzen.

Einer dieser Songs von Cape Heart, Come On Everybody, Eddie Cochran hatte einen riesen Hit damit. Andere Songs waren Skinny Jim, Teenage Heaven und natürlich das geniale Summertime Blues. Und in diesem größten Hit von ihm, Summertime Blues, spiegelten sich alle Ingredienzen seines Erfolges. Er war ein guter Sänger und Gitarrist mit eigenem powervollen Gitarrensound und einem speziellen Riff, wie gerade in Come On Everybody zu hören. Und den hat er auch noch in anderen Songs verwendet, etwa in Summertime Blues oder Something Else. In seinen Texten sang er über die typischen Teenager-Themen der Zeit, Partys, Musik, Liebe, Selbstzweifel, Geldmangel, aber auch die Rebellion gegen die Zwänge einer von Erwachsenen dominierten Welt. Er war auch in Filmen zu sehen, was damals, als das Fernsehen die Teens noch nicht mit Massen von Bildern belieferte, nicht unwichtig war. 1957 etwa in The Girl Can't Help It und Untamed Youth und zwei Jahre später in Go Girl Go. Der häufig gezogene Vergleich mit dem ebenfalls jung verstorbenen Schauspieler James Dean, der ist insofern durchaus naheliegend.

Am 17. April 1960 verunglückte Eddie Cochran einen Tag nach dem Ende einer England-Tournee, die er zusammen mit seinem Freund Gene Vincent, seinem Manager Pat Tompkins und seiner Freundin Sharon Shealy absolviert hatte, während einer Taxifahrt von Bristol nach London tödlich. An dem Fahrzeug platzte ein Reifen und der Wagen prallte gegen einen Laternenpfosten. Gene Vincent und Sharon Shealy wurden verletzt, überlebten aber. Am 25. April wurde Eddie in Glendale, Kalifornien, beigesetzt. Der kurz zuvor von ihm aufgenommene Song »Three Steps to Heaven« wurde, Ironie des Schicksals, zu einem posthumen Nummer-1-Hit in Großbritannien.

James Bruner heißt dieser junge amerikanische Sänger und Gitarrist, von dem wir gerade einen Song seines Debütalbums Can't Keep Wanting You gehört haben, nämlich Show Me the Way. Mal wieder ein Studienabbrecher zugunsten der Rockmusik ist er. Bruner kommt aus Springfield in Illinois und lebt heute in Nashville. Seine musikalischen Wurzeln liegen unverkennbar im Rock. Wie man gut erkennen kann, gehört Lenny Kravitz zu seinen wichtigen Einflüssen, aber auch Prince nennt er oder die australische Band Jet. Und diese Mischung aus klassischem Rock, kräftigen Gitarren und einem durchaus modernen Alternative Sound prägt auch sein Debütalbum. Neben geradlinigen, druckvollen Rocksongs finden sich auch Balladen. James Bruner selbst sagt über das Album ausdrücklich, dass sein Produzent Shane Wiseman für ihn neue Bereiche seiner Stimme erschlossen habe. Bei Shine habe er so hoch gesungen wie noch nie zuvor, mit sogenannten Falsett-Vocals. Er singt also im letzten Titel heute selbst. Ich dachte, er singt eine Frau. Nein, er ist es selber. Das Stück hören wir noch. Dann folgt Silent Fireworks mit Yumoko Oluzanmi. Oder falls ihr die Wiederholung gehört haben solltet, am Freitagmorgen, dann kommt jetzt Out of Spectrum mit Oliver Kortals. Und ich sage Tschüss, bis zum nächsten Mal.

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Hallo, hallo. Silent Fireworks heißt diese Sendung. Ich bin Jumoku Olusanmi und das sind OLU Dreamhouse mit Oluwasam.

Coelho Dream House ist das gemeinsame Projekt der Sängerin Nkechi Anele und des Musikers Rick Ryan Gleeny. Beide leben in Melbourne, Australien, und ihr Debüt entstand unter anderem auch aus Aneles Auseinandersetzung mit ihrer nigerianischen Familiengeschichte und mit der Frage, wie kulturelle Identität über Generationen weitergegeben werden kann in der Diaspora. Der Song, den wir gerade gehört haben, heißt Oluwasan. Und bei der Recherche zu diesem Titel bin ich über eine Verbindung zu meinem eigenen Nachnamen gestolpert. Olusanmi oder Olusanmi kommt aus dem Yoruba und bedeutet ungefähr Gott belohnt mich. Die beiden Namen liegen sprachlich, also ziemlich nah beieinander. Für mich eine kleine Entdeckung am Rande. Und weiter geht es mit dem Stück Asmarina. Es stammt aus der Blütezeit äthiopischer Pop- und Jazzmusik, Anfang der 70er Jahre. Gesungen wird das von Fekadu Amde Meskel. Und diese Musik, die verbindet äthiopische Tonsysteme mit Jazz, Funk und lateinamerikanischen Einflüssen.

Nyron Igor kommt aus Maceió im Nordosten Brasiliens und gehört zu einer jungen Generation brasilianischer MusikerInnen, die regionale Tradition ganz selbstverständlich mit experimentelleren Ansätzen verbindet. Wir hörten Ciranda von seinem zweiten Album und von Brasilien geht es jetzt nach Kopenhagen zu Sophie Birch. Die Musikerin hat ihr Album Biva Bipa Bualuka gemeinsam mit ihrem Bruder entwickelt. Alfred heißt er. Und der nächste Track, Jua Dadunya, Jua Dudanya, eröffnet dieses ziemlich eigenwillige kleine musikalische Universum, das Sophie Birch selbst als Platte über Verspieltheit, Intuition und die Wiederentdeckung eines Zustands beschreibt, in dem wie in der Kindheit nicht mehr alles erklärt werden muss. Bossa Nova sei für sie außerdem eine der tröstlichsten Musikformen überhaupt und sie nennt das eine kleine Pocket of Joy.

Das waren der Londoner Musiker Azekiel und die mongolisch-französische Sängerin und Harfenistin Céline Desberg. Das Stück hieß Moon and I. Und als nächstes John Carroll Kirby. Der hat in den vergangenen 10 Jahren immer wieder kleine Klavierstücke auf Reisen und Tourneen aufgenommen, überall dort, wo gerade wohl ein Klavier zur Verfügung stand. Und daraus ist nun Piano Works 2016 to 2026 entstanden. Viele der Stücke sind improvisiert oder zumindest sehr unmittelbar entstanden. Und Suntory ist eines davon.

Nach John Carroll Kirby eben Chilly Gonzales mit Kynaston vom 2012 erschienenen Album Solo Piano 2. Und wir bleiben noch einen kleinen Augenblick beim Klavier hier bei Silent Fireworks. Das ist Ozan Tekin mit Goldfinch's Dream.

Ihr hört Silent Fireworks, heute auch mit ein paar älteren Stücken. Das eben war Caged Baby, dahinter steckt der britische Musiker Thomas Gandy. Sein Debüt We'll See You Now erschien 2005 und Marmalade hieß das Stück, das da gerade eben so schön vor sich hingeperlt ist. Jetzt Collapsing von Anthony Kalonico.

Huck oder HUG ist eine ziemlich neue Band. Ihre drei Mitglieder kennen sich und arbeiten zum Teil auch schon seit Jahrzehnten miteinander. Devendra Banhart, Gitarrist Jian Reilly und Produzent Noah Georgeson. Sie alle waren bereits Anfang der 2000er Jahre Teil einer ziemlich losen Szene, die damals unter Begriffen wie Freak Folk oder New Weird America zusammengefasst wurde. Jetzt haben sie sich gemeinsam eben zu Huck zusammengetan. Ihr Debütalbum erscheint im September und Katatumbo, das wir eben gehört haben, das ist der letzte Track darauf. Und auch wir sind jetzt beim letzten Stück in dieser Sendung angekommen. Das kommt von Nick Hakim, heißt River Rising und kommt von seinem neuen Album I Can See. Es ist ein Stück über Unsicherheit und Bedrohung und darüber, was einem dann doch trotzdem vielleicht Halt geben kann. Und damit verabschiede ich mich heute. Mein Name ist Chumoko Olusanmi und ich sage auf bald und gebt gut Acht auf das, was euch Halt gibt. Bis dann. Ciao.

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2: Ich bin Thomas Bleskin. Nach der schmerzhaften Niederlagenserie der CDU bei den letzten 3 Landtagswahlen berät die Bundestagsfraktion der Union heute mit Kanzler Merz über die Konsequenzen. Sachsens Ministerpräsident Kretschmer forderte von seiner Partei eine schonungslose Analyse und einen Neustart. Das habe auch etwas mit Personen zu tun, sagte er im MDR. Auch Thüringens Ministerpräsident Vogt nannte das Wahlfiasko einen historischen Wendepunkt. Nötig sei eine Generalinventur der Berliner Regierungspolitik, so Vogt. Die Bundesregierung plant erneut einen Tankrabatt, der wurde vom Kabinett nun auf den Weg gebracht. SPD-Fraktionsvize Zorn verteidigte die Maßnahme gegen Kritik, sie würde nicht viel bringen.
3: Schon im Mai gab es für 2 Monate einen Tankrabatt. Damals sind die Preise spürbar gesunken, doch die Mineralölkonzerne gaben den Rabatt nicht vollständig an Autofahrer weiter. Das fürchten Kritiker auch diesmal. SPD-Vize Zorn sagt, es habe keine andere Wahl gegeben, entweder erneut einen Tankrabatt oder gar keine Entlastung. Er hofft, dass die Regierung so viel Druck aufbauen könne, dass die Konzerne den Rabatt diesmal komplett weitergeben. Die Regierung plant, die Energiesteuer auf Diesel und Benzin ab Oktober zu senken für 3 Monate, um rund 14 Cent pro Liter. Katrin Müller, Nachrichtenredaktion.
2: Der Anteil der Elektroautos bei den Neuzulassungen in der EU ist im vergangenen Jahr auf ein Rekordniveau gestiegen. Das zeigen Ergebnisse der europäischen Statistikbehörde Eurostat. Gut jeder 6. neu zugelassene Pkw war demnach ein E-Auto.
4: Auch Hybridfahrzeuge, die werden immer beliebter und der ganze Boom hat wohl auch mit den hohen Spritpreisen im Moment zu tun. Aber nicht nur, es gibt auch günstigere Einstiegsmodelle, eine staatliche Förderprämie für E-Autos und auch mehr Ladesäulen. Spitzenreiter sind wir in Deutschland europaweit allerdings noch nicht. In Dänemark und auch den Niederlanden zum Beispiel, da haben zuletzt noch mehr Leute ein E-Auto gekauft. Claudia Wächter, Nachrichtenredaktion.
2: Der Chemiekonzern Evonik hat den Abbau von über 3000 Stellen angekündigt. Mehr als 2000 davon entfallen auf Deutschland, teilte das Unternehmen in Essen mit. Schon bis Ende dieses Jahres fallen durch Sparprogramme knapp 3000 Stellen weg. Der nächste Sparplan soll bis 2029 sozialverträglich und ohne betriebsbedingte Kündigungen umgesetzt werden. Zum Wetter, die aktuelle Vorhersage des Deutschen Wetterdienstes. Heute meist freundlich, nur an einem Streifen vom Emsland und Niederrhein bis nach Südostbayern ziehen mehr Wolken durch. Die Temperaturen liegen bei 15 bis 23 Grad. In der Nacht ist es häufig klar, örtlich bildet sich Nebel, im Südosten kann es bis auf 0 Grad abkühlen. Morgen bleibt es nach Auflösung von Nebelfeldern vielerorts sonnig und trocken, nur im Nordwesten ziehen dichtere Wolken auf, an der Nordsee später auch Schauer. Die Höchstwerte liegen zwischen 17 und 24 Grad.
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5: Und dazu begrüßt euch am Dienstag Henning Tudor-Kaspurm mit Investment, dem Die Türen Seitenprojekt oder Spin-off der Tracker.

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Tigers Coming von Enalgy, südkoreanische Band, von denen Anfang Oktober erstmals weltweit ein Album erhältlich sein wird. Brian Eno ist begeistert, David Byrne ist begeistert. Ich finde sie auch äußerst gut. Neue Musik gibt es auch von The Wooner aus Baltimore. Der veröffentlicht das Album Love's Orb. Im November erst, heute gerade eine neue Single rausgebracht. Be Careful, Part 2.

Be Careful Too von Daruna. Jetzt kommen die Glocken. Das Album dazu, Love's Up, das kommt im November. Ja, das Byte FM Magazin, das hier ist Cascading Slopes mit Maple Trees.

Cascading Slopes im Byte FM Magazin. Tim Kasher ist ein US-amerikanischer Musiker, ist mal beschrieben worden als die schlechteste oder schlimmste große Stimme im Indie-Rock. Ich weiß nicht, ob das ein Lob oder ein Diss sein sollte, ob das jetzt eine Stimme ist, die keine klassische Gesangsstimme ist, aber toll, oder ob das negativ gemeint war, keine Ahnung. Kennt man auf jeden Fall vom Label Saddle Creek Records, aus den Bands Cursive und The Good Life, macht aber auch schon ewig Solo-Musik und ist unterwegs, spielt 3 Konzerte in Berlin am 12.10. präsentiert von Byte FM, wie auch die Shows in Hamburg am 13. und in Rees am 14. Truly freaking out is Tim Kasher.

0: Mann.
1: Tim Kascher im Bad FM Magazin um kurz vor 14:30. Tim Kascher spielt am 12.10. in Berlin und danach die Tage in Hamburg und Rees. Ja, das Bad FM Magazin habe ich, glaube ich, gerade schon gesagt. Ihr hört den Song Natsu no Umi ni Sayonara von Super VHS.

Trickreveal Chess im Byte FM Magazin am 22. September, dem 70. Geburtstag von Doug Wimbish. Doug Wimbish ist ein großer US-Bassist. Unter anderem war die Hausband, also in der Rhythmussektion der Hausband von Sugar Hill Records, spielte unter anderem auf The Message von Grandmaster Flash, spielte für die Sugar Hill Gang, spielte überhaupt für sehr viele Leute, Annie Lennox, Depeche Mode, Rolling Stones. Also wie gesagt, ganz groß. Am bekanntesten ist er aber aus seiner Band The Living Color, überwiegend eine Rockband, auch der heftigeren Natur, aber das hier ist so eine Highlife-Nummer, Solace of You, und man hört den Bass auch sehr gut.

Solace of You von Living Color, deren Bassist Doug Wimbish heute 70 Jahre alt wird. Ungewöhnlicher Highlife-Vibe für die Band. Und da ist mir ein Song eingefallen, der auch zum Thema des Mixtapes der HörerInnen diese Woche passen würde. Moderiere ich am Donnerstag. Schickt uns eure Wünsche noch bis Mittwoch, 23.59 Uhr. An radio@byte.fm oder per Kommentar auf unseren Socials als Fördermitglied auch auf der Sendungsseite. Ist kein wirklicher Highlife-Song hier, aber Verwandtschaft ist das Thema. Es ist ein bitterer Song an den Vater. Yo Dad von Mona und Alone aus Australien.

The Strangest Girl von Looper, ja, das BytFM Magazin, gleich 20 vor 3. Und BytFM präsentiert das People Festival in Berlin, im Funkhaus Berlin. Da spielen so Leute wie Angel, Dara Dorian, Rosie Plain und die Künstlerin, die hier schon im Anschlag ist mit schnellen Beats diesmal, kann ja auch ganz anders, Caitlin Aurelia Smith. Room.

Ruin von Caitlin Aurelia Smith, die zum Line-Up des People Festivals vom 10. bis 11. Oktober im Funkhaus Berlin gehört, präsentiert von Byte FM. This is in Viruk Assault, Cedar.

Flood Season von Sylvanesso, ihr hört das Byte FM Magazin, gleich 10 vor 3 und morgen Abend, da präsentiert Kai Bempreix wie jede Woche seine Sendung Hidden Tracks ab 22 Uhr. Das geht diesmal unter anderem um das Album Posen von Die Sterne. Das ist vor 30 Jahren erschienen. Ich erinnere mich an das Release-Konzert in Hamburg in der Markthalle. Ich war damals 16, habe mich zum ersten Mal getraut, so auf einem Konzert zu tanzen. Weiß sogar noch, welches T-Shirt ich anhatte. Vorprogramm Stereo Total, damals noch völlig unbekannt. Jetzt fahre ich doch in diesen Erinnerungen glatt den falschen Song ab. Das soll doch auch nicht sein. Die Sterne soll es natürlich sein. Stell die Verbindung her.

Nothing Else 2 von Towate erscheint diesen Freitag auf dem Album Zambian. Erst durch meine Arbeit hier bei Byte FM habe ich die Künstlerin Kitty Craft kennengelernt. Den neuen Song draußen hat, naja, eigentlich ist er gar nicht so neu, aber wohl erstmals digital erhältlich. So habe ich das verstanden. Ist auf jeden Fall eine schöne Nummer. Tracks Times 2.

Kitty Craft im Byte FM Magazin und diese Art zu samplen, die ja irgendwie so ein bisschen unsauber ist und dadurch synkopiert, finde ich toll. Das erinnert mich immer ein bisschen an Adventures in Stereo. Good times.

Baby Girl von Chloe Kiescher im WhiteFM-Magazin am 22. September 26 und am 22. September 23. Da ist das Album Twin von Devendra Banhart erschienen. Venezolanisch-US-amerikanischer Musiker. Und das Album präsentiert, ja nicht präsentiert, sondern produziert durch Kate Le Bon. Sein 11. Longplayer Flying Wig, kein Meilenstein in seiner Diskografie, aber doch durchaus wohl gelitten in der Rezeption. Twin.

schon geiler, später Roxy-Music-Vibe hier bei Devendra Banhart. Erschien das Stück Twin auf dem Album Flying Wig heute vor 3 Jahren. Ja, das Byte FM Magazin, ungefähr 10:10. Das ist ein Fast Aid Kit, Turning On To You.

One you, one me, das ist Pokey, The Farge im Byte FM Magazin. Und Black Midi, dieser 2024 getrennter Wege gegangen, vielleicht nicht ganz aufgelöst, aber auf jeden Fall Pause auf unbestimmte Zeit. Und zu der Zeit hat sich dann Cameron Picton, der Bassist, verselbstständigt, hat jetzt gerade erst vor kurzem sein erstes Album rausgebracht, hat auch schon zwei Mixtapes gemacht, aber sein erstes Album als My New Band Believe und ist damit jetzt auf Tour präsentiert von Byte FM. Spielt auf der Stubnitz in Hamburg am 13. Oktober und dann noch in Berlin, 90 Mill am 14.10. 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

My, ja, nein, Target Practice von My New Band Believe. My New Band Believe spielt am 13. Oktober in Hamburg und am 14. in Berlin, präsentiert jeweils von Bite FM.

Suit Woman, It's Automatic im Byte FM Magazin. Unser Album der Woche kommt diese Woche von Sinem. Sinem Arslan Ströbel ist die Sängerin und Namensgeberin dieser Gruppe, die auf ihrem Debütalbum Köschk noch ausschließlich Lieder gecovert hat von der sogenannten GastarbeiterInnen-Generation. Das ist auf dem neuen Album tatsächlich nicht immer der Fall. Einige Stücke sind Sinems Eigenkompositionen. Nicht so, aber dieses hier trotzdem sehr schön. Ötme Bülbül, Ötme, ursprünglich eine türkische Volksweise. Hatun heißt das Album. Unser Album der Woche, wie gesagt, hier auf Byte FM.

Ötme Bülbül, Ötme von Sinem aus München, unserem Album der Woche, Hatun heißt es. Hört das Byte FM Magazin um kurz vor 3:30. Das sind High Pawsey

Tabu, no Drogen von High Posy im Byte FM Magazin. 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

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Damit man auch nachmittags um kurz nach halb vier Corner Shop im Radio hört. Don't shake it.

Corner Shop im ByteFM Magazin. Zusammen mit der Sängerin Bubbly Core. Ja, King Tubby, Prince Jammy, King Gizzard. Es gibt alle möglichen Musiker, die sich die Königskrone aufgesetzt haben. King Sunny Ade aus Nigeria hingegen, der entstammt tatsächlich einem Adelsgeschlecht, ist jetzt aber nicht gerade auf dem Schloss groß geworden. Seine Mutter war Kauffrau, sein Vater Kirchenorganist. Er ist mit 16 nach Lagos gegangen, unter dem Vorwand zu studieren. Das hat er aber nicht gemacht, sondern angefangen in Highlife-Bands zu spielen und gilt mittlerweile als der König der Juju-Musik und als einer der allerersten afrikanischen Künstler mit internationaler Beachtung, wird heute 80 Jahre alt, King Sunny Ade. Dazu unser Track des Tages, Eni Nbinoa.

Annie and Minoir von King Sunny AD. Unser Track des Tages zum 80. Geburtstag des nigerianischen Musikers, der ziemlich früh, schon in den 70ern, zu Beginn seiner Karriere, sein eigenes Label gegründet hat und trotzdem diesen unfassbaren Ruhm in Nigeria zunächst hatte und dann ab den 80ern auch international. Ja, das Byte FM Magazin, das hier sind Karen y los Remedios.

Motiv 21 von Miu Mau. Japanische Band, die hier auch so ein bisschen was hat von den britischen Sound Carriers, wie ich finde. Vielleicht ein bisschen wilder. Aus Japan kommt auch die eine Band, die an dem nächsten Stück beteiligt ist. Das ist eine neue Single. Tam Tam heißt die experimentelle Popgruppe. Die hat zusammengearbeitet mit dem ghanaischen Musiker, Produzenten, Futuristen Delasi für zwei neue Stücke. Das erste davon ist schon draußen. Guardian of the Green heißt es. Dann das zweite kommt am 30. Oktober, dann als Single.

neue Musik von De Lassie und Tamtam im ByteFM Magazin um kurz vor vier mitteleuropäischer Zeit. Benny Sings vom kommenden Album mit dem Stück

Humble Mückern Anko von Kesha Vada. Das zweite FM Magazin kurz nach vier. Ich habe vor kurzem nochmal alle Folgen der Serie Community geguckt und da gucken zwei Leute diese Serie, die ja so ein bisschen so eine Doctor Who Persiflage ist. Inspector Spacetime heißt die. Inspector Spacetime heißt auch eine isländische Band, die spielt, präsentiert von Byte FM in Berlin im Mikropol am 9. Oktober. Wir hören sie hier mit People in the Video.

Inspector Spacetime im Byte FM Magazin. Und ob die wirklich genau aussehen wie die Leute im Video, wie das hier im Song heißt, das könnt ihr verifizieren am 9. Oktober in Berlin im Mikropol. Da spielen sie nämlich, präsentiert von Byte FM. Das ist Everything But The Girl mit Lullaby of Clubland.

Everything with the Girl im Byte FM Magazin. Dexys Midnight Runners gründeten sich 1978, hießen auch lange Zeit nur Dexys, haben seitdem 7 Alben veröffentlicht, das jüngste Love gerade vor wenigen Wochen erst, 2 oder so. Und es ist wohl das erste Album ihres letzten Kapitels, heißt es über die Band. Jedenfalls spielen Dexys Midnight Runners jetzt auch wieder als Dexys Midnight Runners am 10. Oktober in Berlin in der Passionskirche. Wir hören I'm Going to Get Free.

I'm going to get free von Dexys. Midnight Runners heißen sie mittlerweile wieder. So sind sie zu sehen am 10. Oktober in Berlin in der Passionskirche, präsentiert von Byte FM.

punish my mind von Ad am 22. September, einen Tag vor dem kalendarischen Herbstanfang. Meteorologisch ist er ja schon seit Monatsanfang da. Und in meinem Leben, ich spüre ihn schon seit Ende August. Für diesen Übergang hat Dirk Markham heute seine Sendung Analog Nomads ab 23 Uhr überschrieben mit No Madness und Musik dabei, unter anderem von Sophie Reuer, Mike D. und auch neue Musik von der Band Clinic. Yeah. You and I.

To Mila Woods mit Boomerang, kurz vor 16:30 im Byte FM Magazin am 22.09.26. Heute vor 40 Jahren hat Billy Bragg sein drittes Album veröffentlicht. Talking with a Taxman about Poetry lautet der schöne Titel. Ich glaube, ungefähr 10 Jahre später hat mir jemand eine Billy Bragg-Zusammenstellung auf Kassette mal gemacht. Und da waren eben auch einige Stücke daraus drauf. Zum Beispiel der schöne Song, den wir gleich hören. Billy Bragg hat auf dem Album ja sein Line-Up so ein bisschen erweitert. Das war nicht mehr nur er selbst, sondern hatte auch Unterstützung bei einigen Tracks. Zum Beispiel bei dem hier von Johnny Marr von den Smiths und von Kirsty MacColl. Greetings to the new brunette.

Greetings to the new brunette, vor 40 Jahren erschienen auf Billy Bragg's Album Talking with a Taxman about Poetry. This is in Stereolab im Byte FM Magazin. Space Moth.

Stereolab im Badefern Magazin um kurz nach halb fünf. Vor 20 Jahren im Januar 2006, da hat Cat Power ihr siebtes Album The Greatest veröffentlicht. Das war ihr internationaler Durchbruch und ich würde auch sagen, ich lehne mich nicht weit aus dem Fenster, wenn ich behaupte, es sei ihr Meisterwerk. 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Hier ist Cat Power.

Could We von Cat Power. Die spielt mit ihrem Album The Greatest im Gepäck, 20 Jahre alt, aber eben auf Jubiläumstour, präsentiert von Byte FM, 4 Konzerte in Deutschland. 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

Starry Eyes von Radica aus Glasgow. Im Butterfair-Magazin. Und Starry Eyes hieß auch ein Stück von Rocky Erickson, das Veronica Falls mal gecovert haben als frühe Single. Und die ist jetzt nochmal als Single veröffentlicht, als Vorabtrack zur 15 Jahre Deluxe-Edition ihres Debütalbums. 2011 erschienen und im Ende November kommt dann die Deluxe-Auflage mit Bonus-CD, wo dann auch frühe Singles und 5 Coverversionen drauf sind, auch Starry Eyes.

Starry Eyes finde ich noch schöner im Cover durch Veronica Falls als im Original von Rocky Erickson. Vorboten-Single zur Deluxe-Auflage ihres Debütalbums erscheint Ende November dann die Auflage. Das ist Edwin Collins im Bald FM Magazin. If You Could Love Me.

If You Could Love Me von Edwyn Collins. Ja, das Byte FM Magazin ist gleich 10 vor 5. Das ist Musik von Tamara Rahman aus London. Sofa Dance.

Sofa Dance von Tamanna Rahman im Byte FM Magazin. Und ich hatte schon gehofft, dass ich es vielleicht noch schaffe, noch ein Stück von King Sunny Ade zu spielen, der schließlich heute 80 wird und einer der größten afrikanischen Musiker ist. Und dennoch habe ich ihn erst kennengelernt bei Byte FM durch die Sendung Afro Heat. 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Hier ist Synchro Feelings von King Sunny Ade.

Synchro Feelings von King Sunny Ade im Byte FM Magazin. King Sunny Ade wird heute 80 Jahre alt. Ich habe noch einen Song für euch, bevor ich mich verabschiede. Oder ich verabschiede mich jetzt. Und dann kommt der Song. Weiter im Programm geht es dann nach den Nachrichten mit Oliver Korthals und Out of Spectrum. Da hat man wieder eine Cover-Ausgabe, also mit Coverversionen. Das hier ist auch ein Cover von I'm in Love with a German Filmstar von Andy Bell. Ich bin Henning Schüler-Kasper und bis weiter. Ciao.

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2: Ich bin Thomas Pleskin. Nach der schmerzhaften Niederlagenserie der CDU bei den letzten drei Landtagswahlen berät die Bundestagsfraktion der Union heute mit Kanzler Merz über die Konsequenzen. Sachsens Ministerpräsident Kretschmer forderte von seiner Partei eine schonungslose Analyse und einen Neustart. Das habe auch etwas mit Personen zu tun, sagte er im MDR. Auch Thüringens Ministerpräsident Vogt nannte das Wahlfiasko einen historischen Wendepunkt. Nötig sei eine Generalinventur der Berliner Regierungspolitik, so Vogt. Die Bundesregierung plant erneut einen Tankrabatt, der wurde vom Kabinett nun auf den Weg gebracht. SPD-Fraktionsvize Zorn verteidigte die Maßnahme gegen Kritik, sie würde nicht viel bringen.
3: Schon im Mai gab es für 2 Monate einen Tankrabatt. Damals sind die Preise spürbar gesunken, doch die Mineralölkonzerne gaben den Rabatt nicht vollständig an Autofahrer weiter. Das fürchten Kritiker auch diesmal. SPD-Vize Zorn sagt, es habe keine andere Wahl gegeben, entweder erneut einen Tankrabatt oder gar keine Entlastung. Er hofft, dass die Regierung so viel Druck aufbauen könne, dass die Konzerne den Rabatt diesmal komplett weitergeben. Die Regierung plant, die Energiesteuer auf Diesel und Benzin ab Oktober zu senken für 3 Monate, um rund 14 Cent pro Liter. Katrin Müller, Nachrichtenredaktion.
2: Der Anteil der Elektroautos bei den Neuzulassungen in der EU ist im vergangenen Jahr auf ein Rekordniveau gestiegen. Das zeigen Ergebnisse der europäischen Statistikbehörde Eurostat. Gut jeder 6. neu zugelassene Pkw war demnach ein E-Auto.
4: Auch Hybridfahrzeuge, die waren immer beliebter und der ganze Boom hat wohl auch mit den hohen Spritpreisen im Moment zu tun. Aber nicht nur, es gibt auch günstigere Einstiegsmodelle, eine staatliche Förderprämie für E-Autos und auch mehr Ladesäulen. Spitzenreiter sind wir in Deutschland europaweit allerdings noch nicht. In Dänemark und auch den Niederlanden zum Beispiel, da haben zuletzt noch mehr Leute ein E-Auto gekauft. Claudia Wächter, Nachrichtenredaktion.
2: Der Chemiekonzern Evonik hat den Abbau von über 3000 Stellen angekündigt. Mehr als 2000 davon entfallen auf Deutschland, teilte das Unternehmen in Essen mit. Schon bis Ende dieses Jahres fallen durch Sparprogramme knapp 3000 Stellen weg. Der nächste Sparplan soll bis 2029 sozialverträglich und ohne betriebsbedingte Kündigungen umgesetzt werden. Zum Wetter, die aktuelle Vorhersage des Deutschen Wetterdienstes. Heute meist freundlich, nur in einem Streifen vom Emsland und Niederrhein bis nach Südostbayern ziehen mehr Wolken durch. Die Temperaturen liegen bei 15 bis 23 Grad. In der Nacht ist es häufig klar, örtlich bildet sich Nebel, im Südosten kann es bis auf 0 Grad abkühlen. Morgen bleibt es nach Auflösung von Nebelfeldern vielerorts sonnig und trocken, nur im Nordwesten ziehen dichtere Wolken auf, an der Nordsee später auch Schauer. Die Höchstwerte liegen zwischen 17 und 24 Grad.
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Hallo und herzlich willkommen zu einer neuen Folge von Out of Spectrum. Oliver Kortharz, wie gewohnt, am Mikrofon hier bei Byte FM. Die heutige Sendung wieder gefüllt mit Coverversionen. Es hat sich wieder einiges angesammelt. Und das möchte ich euch natürlich nicht vorenthalten. Den entspannten Start gab es heute von den Appetizers aus Italien. Ihre Reggae-Version des Meters-Klassikers A Message from the Meters als schöne 7-Inch bei Killer Groove Records. Und auch die nächsten beiden Stücke sind 7-Inches vom amerikanischen Label Coal Mine. Und beide Bands kommen aus Kalifornien. Jungle Fire haben 2012 ihren Erstling eingespielt. Comencemos heißt das Stück, ein Cover des Fela Kuti-Klassikers Let's Start. Und danach die Monophonics aus San Francisco, ihre Version von Thinking Black, das Original von Ike Turner.

0: Es bleibt funky von Kalifornien. Gehen wir jetzt nach Dayton, Ohio, und auch in der Zeit geht es einige Jahrzehnte zurück. Die Dayton Sidewinders haben Anfang der 70er ein paar Singles eingespielt. Danach sind sie dann wieder in der Versenkung verschwunden. Carco Records hat 2002 die Compilation Let's Go Down to Funksville veröffentlicht. Da sind die Singles dann alle drauf, unter anderem auch die B-Seite der letzten Single. Und da haben sie Wars Slippin' Into Darkness neu eingespielt. Und nach den Dayton Sidewinders geht es nach Malaysia. Discovery ist eine Band, die, ich weiß gar nicht, wie viele Alben gemacht hat. Selbst auf Discogs sind sie nicht zu finden. Ich weiß aber nur, dass das Album aus dem Jahre 76 ist und das One-Hit-Wonder Wild Cherry enthält. Denn die hatten im selben Jahr mit Play That Funky Music einen großen Hit.
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Ihr hört Out of Spectrum hier bei Byte FM, Oliver Kortratz am Mikrofon und die heutige Sendung ist wieder den Coverversionen gewidmet. Die nächsten beiden Stücke sind Klassiker ihres Genres. Wade in the Water wurde 1976 von Ramsey Lewis eingespielt und in diversesten Versionen gecovert. Die hier nun folgende stammt von La Pipa, The Pipe, einer Band aus Spanien, die ein paar Singles in den 70ern veröffentlicht hat. Und danach Mary Queenie Lyons mit ihrer Version des Little Willie John Klassikers Fever. 1956 hat er den Hit eingespielt und auch das Stück gibt es in unzähligen Versionen.

Streng genommen ist die nächste Nummer gar keine Coverversion, denn Teesky Valley, der Rapper aus der Bronx, einer der Urgesteine der Szene, hat sich Michael Jacksons Billie Jean nur als Rhythmustrack für seinen Valley-Style genommen. Aber egal, läuft jetzt hier und danach Wordy Rapping Hood vom Tom Tom Club. Das Ganze neu eingespielt von den Chicks on Speed.

Tata Vega hat ihre Karriere ganz klassisch mit Musical begonnen. Ende der 60er war sie im Cast von Hair, bevor sie dann Anfang der 70er zwei Alben zusammen mit der Band Pollution eingespielt hat. Danach startete ihre Solokarriere und 1978 hat sie das Album Try My Love aufgenommen. Darauf zu finden, Get It Up For Love, ein AOR-Klassiker von Ned Doheny. Das Ganze dann hier in der 12-Inch-Version. Und danach Bugs in the Attic, das Produzentenkollektiv aus London. Und sie haben mehr einen Remix denn eine Neueinspielung vorgenommen von Los Alamitos, dem Stück von Gene Harris.

Mit den letzten beiden Nummern der heutigen Sendung wird es jetzt etwas ruhiger. Zunächst einmal Jealous Guy von Donny Hathaway, ich glaube 1974 eingespielt auf seinem Live-Album bei Edco Records. Das Original von John Lennon. Und danach ein Schmachtfetzen, den vielleicht noch jemand kennt, vom Soundtrack von La Boom aus Frankreich, Dreams Are My Reality. Das Ganze hier neu eingespielt von Lou Austin und Senior Coconut. Damit verabschiede ich mich für heute. Hier folgt jetzt gleich Forward the Bass mit Carsten Frey am Mikrofon. Und solltet ihr die Wiederholung am Freitag hören, dann gibt's wie immer Happy to Sad mit Christine Heise. Viel Spaß dabei. Wir hören uns dann hoffentlich in der nächsten Woche wieder. Bis dann, macht's gut. Oliver Kortals sagt Tschüss.

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0: 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Es ist 18 Uhr.
2: Ihr hört Forward the Bass hier bei Byte FM. Am Mikrofon begrüßt euch Carsten Frehe zu einer Sendung mit viel neuer Musik, wie immer eigentlich bei mir in den letzten Wochen. Unter anderem von Illbilly Hightech meets La Grotta Dubs und von Tashino. Hier geht's aber erstmal los mit einer britischen Band, die heißt The Flying Hats und der Titel heißt So Long.

So Long von den Flying Heads aus Großbritannien und damit nochmal herzlich willkommen zu Vote the Bass hier bei Byte FM. Die britische Band hat gerade ein neues Album an den Start gebracht, das heißt Ups, also wie in Big Ups. Und darauf feiern sie die jamaikanische Musik der 70er Jahre, vor allem so Leute wie Jackie Mitu, das hat man eben gehört, an dem Orgelspiel von Bob Birch. Ein traurigen Anlass gibt es aber auch da zu bedenken, denn einer der Bandmitglieder, Chris Dawkins, ist 2025 gestorben, als das Album schon fertig war, und er lebt natürlich dann die Veröffentlichung nicht mehr mit. Sehr schade für ihn auf alle Fälle, für die Musikwelt sowieso und seine Familie und Freunde auf jeden Fall auch. In der heutigen Sendung gibt es ein paar neue Tunes, eben gehört die Flying Heads, gleich noch ein Tune davon. Ebony Hightech meets La Gorda Dubs, da ist ein Album erschienen bei Echo Beach, das heißt Remixes, dazu später mehr. Dann gibt es Neues von Tashino und vielen anderen mehr. Aber hier geht's jetzt erstmal weiter mit einem anderen Track von den Flying Heads, Step Up.

The Flying Heads aus Großbritannien mit ihrem Titel Step Up von dem neuen Album Ups, gerade erst erschienen. Schöne 70er-Jahres-soundige jamaikanische Musik, die aber heutzutage produziert worden, also im Jetzt dieser Zeiten Respekt zollt. Es gibt eine Wiederveröffentlichung bei VP, und zwar haben die sich das Album Johnny Clark Original Mr. Clark vorgenommen und wiederveröffentlicht, und da gibt es einen richtig schönen Song drauf, der heißt Bad Days Are Going.

Johnny Clark mit Bad Days Are Going im Extended Mix. Wunderschöner Roots Reggae von dem Album Originally Mr. Clark, was ursprünglich 1980 erschien und jetzt bei VP Records wieder veröffentlicht wurde, damit es dann eben auch in schöner, neuer, gemasterter Qualität zu erhalten ist. Davon noch ein Track, Every Knee Shall Bow.

Ein Klassiker von Johnny Clark, Every Knee Shall Bow, von dem Album Originally Mr. Clark, jetzt wieder erschienen bei VP Records. Boss Capone, ein bekannter Produzent und Kopf der Obsessions, hat sich mit einer jamaikanischen Legende zusammengetan, nämlich mit Keith Rowe, das ist eine Hälfte von Keith & Text, und die haben ein schönes Dub-Album produziert, Dub Delique heißt das, und ist bei Agrobeat erschienen, und von diesem schönen Album hört ihr jetzt Don't Throw All Your Dub Away.

Ain't No Sunshine, ein großer Hit von Bill Withers aus dem Jahr 1971, hier in einer Version von Ken Booth, kurze Zeit später auch schon entstanden damals. Es gibt eine weitere Version, vielmehr eine Adaption von Another Channel, das ist ein deutsches Produzententeam, die auf richtig düsteren Dub stehen, und der Song heißt Ain't No Sun, ist also vielleicht ein bisschen pessimistischer noch, und ist erschienen bei Moonshine Recordings. Das war damals nur auf Vinyl erhältlich.

Slow-Mo Dub Techno von Another Channel Ain't No Sun. Wunderschöner Tune, erschien bei Moonshine Recordings auf Vinyl. Der Dub Visionist aus Hannover hat ein neues Album veröffentlicht, das heißt Inner P&E Dub Session, und da hat er sich Songs oder Tunes der Far East Band vorgenommen und die dann gedubbt, und das Ganze ist auf seinem eigenen Label erschienen, Perkussion und Elektronik, und ihr hört von diesem Album nun den Fu Manchu Dub.

Vor 2 Wochen habe ich bereits Tunes von ihm gespielt. Das war Roommate aus Los Angeles mit Rain or Shine von seinem Album Decades in Dub. Ein richtig schönes Album, finde ich. Checkt mal Bandcamp aus. Kabaka Pyramid hat mit Rebel Music The Lyrics Tape ein schönes neues Album veröffentlicht. Und von diesem schönen neuen Album hört ihr den Titel Rotation.

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Oh, Carrot, immer Kellern. Kabaka Pyramid mit seinem Song Rotation von seinem Album Rebel Music, The Lyrics Tape, gerade erst erschienen bei Ghetto Youth International. Es gibt neue Musik von Illbilly Hightech, vielmehr ist es nicht neue Musik, sondern alte Musik, die von La Gorda Dubs neu bearbeitet worden ist. Und zwar heißt das Album Illbilly Hightech meets La Gorda Dubs Remixes, erschienen bei Echo Beach. Und ihr hört hier jetzt einen Klassiker von Illbilly Hightech, Higher Calling, in einer neuen La Gorda Dubs Version. 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

Il Billy High Tech meets La Gorda Dubs Higher Calling, ein alter Klassiker von Il Billy High Tech im neuen La Gorda Dubs Gewand. An den Vocals zu hören war da Longfinger. Das Ganze erschien jetzt auf dem Album Remixes bei Echo Beach. Es gibt auch neue Musik von Tashino wieder, die hauen ja jetzt eine ganze Menge raus. Im Oktober kommt dann das nächste Album und die nächste Single von diesem Album, Trippin', wird das heißen, heißt Peace and Love, und da ist Russ Dimu an den Vocals zu hören.

G&T mit ihrer Version von Gil's Got to Run's B-Movie erschien auf Gillen Dub. Das war der Swindler Dub eben auch. Bei Echo Beach bereits im April kam das schöne Teil raus. Ja, damit ist For the Bass für heute schon fast wieder zu Ende. Aber es gibt noch Neuigkeiten ebenfalls aus dem Hause Echo Beach. Es gibt ein weiteres Kapitel in der King Size Dub Reihe. Und zwar von Dub Spencer und Trans Hill. Da gibt es einmal eine Dub Side und einmal eine Trans Side. Ist natürlich auch dann, sind beide Facetten, die die Band dann eben auch verkörpert. Und ich spiele euch zum Abschluss jetzt von der Trans-Side Blaster im Gaudi-Remix und das Ganze dann noch im King-Size-Dub-Refix. Doch bevor ich hier aufs Knöpfchen drücke, verabschiede ich mich. Am Mikrofon war Carsten Frehe. Drop it.

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0: 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Es ist 19 Uhr. 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
2: Ich bin Thomas Bleskin. Trotz der Niederlagen der CDU bei 3 Landtagswahlen sieht Unionsfraktionschef Frei Kanzler Merz weiter von den Abgeordneten getragen. Frei sagte, er erwarte nun, dass das mit der SPD vereinbarte Reformpaket zügig umgesetzt wird. Bei der Rente seien nur noch Detailfragen offen. Sachsens CDU-Ministerpräsident Kretschmer forderte dagegen von seiner Partei eine schonungslose Analyse und einen Neustart. Der österreichische Investor René Benko ist in einem teilweise neu aufgerollten Prozess zu 2,5 Jahren Haft verurteilt worden. Das Landgericht Innsbruck sah es als erwiesen an, dass der 49-Jährige seine Gläubiger geschädigt hat.
3: Der Ex-Milliardär hatte in einem ersten Prozess rund um diese Vorwürfe eine Haftstrafe von 2 Jahren erhalten. Nachdem der oberste Gerichtshof das Urteil in Teilen kassiert hatte, musste neu verhandelt werden. Bemerkenswert am heutigen Prozesstag war, dass Benko sich erstmals selbst geäußert hat. Erwartbar rechtfertigte er sein Handeln. Er habe zum fraglichen Zeitpunkt noch an die mögliche Rettung seines Imperiums geglaubt. Mit dem heutigen Urteil ist ein erster Verfahrensstrang gegen den 49-Jährigen abgeschlossen. Viele weitere Prozesse dürften folgen. Aus Wien, Matthias Röder.
2: Im Bereich der US-Airbase Spang-Dahlem in Rheinland-Pfalz ist ein Militärflugzeug abgestürzt. Nach ersten Erkenntnissen wurde dabei ein Mensch verletzt.
4: Eine Riesenrauchsäule steigt in den Himmel. Feuerwehrleute und auch der Katastrophenschutz, die rücken zu einem Großeinsatz aus. Was genau passiert ist, wie es zu dem Absturz kam, das ist noch unklar. Der Pilot der Maschine, der konnte sich mit einem Schleudersitz retten, sagte die US-Luftwaffe. In Spang-Dahlem ist eine F-16 Kampfjet-Staffel stationiert. Sie ist weltweit im Einsatz für die US Air Force und für die NATO. Claudia Wächter, Nachrichtenredaktion.
2: Im Streit um Grönland haben die USA, Dänemark und die Arktisinsel ein Sicherheitsabkommen geschlossen. Präsident Trump sowie die Regierungschefs Frederiksen und Nielsen unterzeichneten die Vereinbarung in New York. Trump zufolge erhalten die USA weitreichende Befugnisse zur Verteidigung Grönlands und wollen dort 2 neue Militärbasen errichten. Dänemark hat diese Darstellung bislang nicht bestätigt. Regierungschef Nielsen erklärte, das Abkommen führe die bestehende Verteidigungsvereinbarung mit den USA fort. Zum Wetter, die aktuelle Vorhersage des Deutschen Wetterdienstes. Heute meist freundlich, nur in einem Streifen vom Emsland und Niederrhein bis nach Südostbayern ziehen Meerwolken durch. Die Temperaturen liegen bei 15 bis 23 Grad. In der Nacht ist es häufig klar, örtlich bildet sich Nebel, im Südosten kann es bis auf 0 Grad abkühlen. Morgen bleibt es nach Auflösung von Nebelfeldern vielerorts sonnig und trocken, nur im Nordwesten ziehen dichtere Wolken auf, an der Nordsee später auch Schauer. Die Höchstwerte liegen zwischen 17 und 24 Grad.
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Ein weiterer Trail of Song steht an hier auf Byte FM. Ich bin Arne Schumacher. In den führt uns Beck Hansen. Ride Lonesome heißt sein neues Album. In the Night.

Also für mich ist das der schönste, der interessanteste Song des neuen Albums von Beck. Einer in einer sehr speziellen Besetzung. Blake Mills ist zweiter Gitarrist und am Bass ist Stanley Clark, der Jazzrock-Altmeister. Insgesamt ist dies ein merkwürdig unscheinbares Album, finde ich, aufgenommen, ästhetisch mehr oder weniger wie ein klassisches Singer-Songwriter-Album plus Streicher hier und da. Stück auf Stück zieht vorüber, sanft, bedächtig. Ja, fluffig manchmal, ohne allzu viel Markantes. Vielleicht zeigen sich die Stärken ja erst nach vielfachem Hören. Disappearing Act, Beck.

Er ist ja nun auch schon Mitte 50, Beck Hansen. Über 30 Jahre liegt das Albumdebüt zurück. Hier ist er so zurückgenommen, ganz auf den puren Song konzentriert, wie selten vorher. Laura Veers, in etwa sein Alter, sie stammt aus dem Nordwesten der USA und hat ihr jüngstes Album fast im Alleingang aufgenommen. Ausnahme ist überraschenderweise ein Saxophonist und der durfte relativ befreit aufspielen. Hier nämlich Laura Veers, Puls.

Eli Paperboy Reed ist das hier im Duett mit Zenaya. Bekenntnis tiefer Liebe, das Thema vieler Songs von Eli Reed. Eli Husok von Haus aus, Soul Roots Fan, seit jungen Jahren Fan auch eines Vintage Sounds, orientiert an den klassischen Soul Ästhetiken, denen der 60er und frühen 70er Jahre. Entsprechend hat er einen Altmeister als Produzenten dazu geholt für sein neues Album Swamp Dog alias Jerry Williams Jr., immer noch selber aktiv, nicht nur als Produzent mit Mitte 80, sondern auch als Solokünstler. Auch er ist hier mal Duettpartner von Eli Paperboy Reed. Every Once in a While, ebenfalls geschrieben von Reed, der Opener dieses Albums, auf den dann eine Country-Ballade folgt, die andere Seite von Reed. Every Once in a While, ein Song nach dem Motto, du könntest etwas aufmerksamer, zugewandter sein, wenigstens ab und zu mal.

Die Kleinigkeiten, die den Unterschied machen. Eli Paperboy Reed, produziert von Swamp Dog in einem Studio in New York, in Brooklyn. Getting There heißt dieses Album. Ein Song von Kevin Bird, Blues- und Soulmann. Aus Iowa kommt er, also weit weg von allen Metropolen. Das ewige Streben nach Big Love in diesem Falle, suchen wir die nicht alle irgendwie?

Kevin Byrd, beseelter Performer hier praktisch im Alleingang. Besonders schön war sein voriges Album, finde ich. Ein Tribute an Bill Withers war das mit Blues Touch. Rundum überzeugend seine Version von Withers Klassikern mit Band. Einiges an Lebenserfahrung schwingt in den eigenen Songs mit von Kevin Byrd. Auch ein Family Man ist er. Andererseits kann er auch politisches Bewusstsein zeigen. Hier in diesem Song singt er über die afroamerikanische Erfahrung und propagiert das mutige Aufstehen für Gerechtigkeit und Respekt. Respekt. 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

tolle Stimme, finde ich, direkt aus der Seele. Kevin Bird, Blues, auch Soulman aus den Staaten in Iowa, ist er zu Hause im Mittleren Westen. Durch Deutschland und angrenzende Länder tourt in Kürze wieder das aktuelle Blues Caravan Trio. Unter diesem Motto schickt das Blues-Label Roof Records seit Jahren ja sehr erfolgreich Künstler, Künstlerinnen durch die Lande, die alle eigene Alben rausgebracht haben auf dem Label. Dies Trio war schon Anfang des Jahres unterwegs. Jetzt folgt der zweite Tourabschnitt. Dabei sind Matthew Curry, Roots-Songwriter aus den Staaten, Elise Frank, französische Blues-Gitarristin, Sängerin, und Laura Chavez, Gitarristin aus den Staaten. Eine starke Kombi, finde ich. Das unterstreicht auch ein Live-Album vom ersten Tourabschnitt, das gerade rausgekommen ist, CD plus DVD. Ein Instrumental von Laura Chavez, Südkalifornierin mit mexikanischen Wurzeln, ein Track ihres Studioalbums Mamba Negra.

Ja, eine ungewöhnliche, ich finde wunderbare Fassung des Aretha Franklin Hits, geschrieben von dem Gespann Goffin King. Rohitala ist das, Afro-Norwegerin mit Jazz-Saxophonisten Martin Myhre Olsen, ihrem Landsmann. Die beiden haben ein ganzes Album aufgenommen mit Coverversionen, auch Joni Mitchell-Songs sind dabei. Eine Landsfrau der beiden, Lilja, Gitarristin, Sängerin, Songwriterin.

Slowly, Gently, ein Song ihres neuen Albums Muna heißt das. Lilja, Oddrun Lilja Jonsdottir ist ihr voller Name, norwegisch-isländischer Abstammung ist sie. Sie lebt in Norwegen und ist stilistisch unterwegs in Grenzbereichen Jazz, Singer-Songwriter, auch Rock, Roots. All das findet sich in ihrer Musik, selbst weltmusikalisches. Viel gereist ist sie. Noch ein neuer, sanfterer Song aus dem neuen Album Golden Hour heißt der. Das ist die Stunde vor Sonnenuntergang. Hier ist es eine Metapher für die allerletzte Lebensphase. Lilja.

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Ein Song von Lilja, Norwegerin, die zweite Stimme hier, das ist ihre Kollegin Billy Bell, Beate Lech. Camille, si tu souris aux anges, den Engeln zu lächeln.

Camille Dalmet, Französin, gebürtige Pariserin, ist sie, eine besondere Vokalkünstlerin, die nun ein, auch für ihre Verhältnisse, sehr besonderes Album rausgebracht hat. Drei Teile in CD-Form verteilt auf drei CDs, im Mittelpunkt vor allem in den ersten Teilen das Leben mit ihren Kindern. Der erste Teil ist fast wie ein Hörbuch mit Momenten aus dem gemeinsamen Leben und dem gemeinsamen Singen mit den ganz, ganz kleinen, Naissance betitelt. Der zweite, Enfance, der entstand dann in der Zeit, als Tochter und Sohn schon älter waren. Teil 3 ist dann Adolescence, näher dran an dem, was man von Camille kennt. Ein friedvoller Song, der mehrfach auftaucht auf den Alben No Miracle.

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1: Camille Dalmé, Titel aus ihrem familiären Großwerk The Sound of Milk, das erstaunlich offenherzig, zum Teil im ersten Teil, finde ich, fast ein bisschen exhibitionistisch ist in der Art, wie sie ihre Familie hier freimütig in den Fokus rückt. Der Trail of Songs hier auf Byte FM, der geht zu Ende mit Paul Hiraga, Amerikaner aus dem Nordwesten, Down Pilot, sein Pseudonym. Strange Horses, das Titelstück seines neuen Albums. Mein Name ist Arne Schumacher. Viel Hörfreude euch noch mit dem folgenden Programm. Tschüss, bis bald. Strange Horses, Down Pilot.

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0: 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Es ist 20 Uhr.
1: Hallo und herzlich willkommen zu Flow Control hier auf Byte FM. Ich bin Lala René Pollex und wir starten mit Don't Breathe Out von Roots Manuva.

Roots Maneuver mit Don't Breathe Out hier auf Byte FM. Ich bin leider René Pollex und ihr hört eine neue Ausgabe von Flow Control. Und wir bleiben direkt in dieser energiegeladenen Stimmung. Jetzt geht's weiter mit gleich zwei Songs von Noga Eres. Erst Bubbling und danach Stuck in Heaven. Die israelische Musikerin verbindet Rap, elektronische Beats und Pop auf eine Art, die gleichzeitig ziemlich düster und extrem tanzbar sein kann. Hier kommt Noga Eres mit Bubbling und danach Stuck in Heaven.

Stuck in Heaven von Noga Eres hier auf Byte FM. Ihre Musik bewegt sich irgendwo zwischen Hip-Hop, elektronischen Sounds und Pop. Immer mit ordentlich Energie und einer ziemlich eigenwilligen Handschrift. Und von einer etablierten Künstlerin geht's jetzt direkt zu einem neuen Namen, Play Us. Die Gruppe gehört zu den Newcomern, die gerade dabei sind, ihren eigenen Sound zu entwickeln. Wir hören den Song Fun und deren neuesten Single Don't Kill My Mood.

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1: Fun und Don't Kill My Mood von Play Us, einem spannenden Newcomer-Act, die man auf jeden Fall auf dem Schirm behalten sollte. Und jetzt wird's ein bisschen frecher. Ellie Price, Yola und Dani Lia haben sich für einen gemeinsamen Track zusammengetan. Tussi über Macke heißt der. Und der Titel lässt eigentlich schon ziemlich gut erahnen, in welche Richtung das Ganze geht. Tussis.

Tussis Übermacker von Elli Preis, Yola und Dani Lier. Ein Track mit ordentlich Attitude und genau diese selbstbewusste Energie nehmen wir einfach mit. Jetzt wird es ein bisschen smoother, aber nicht weniger intensiv. Weiter geht's mit zwei Songs von Georgia Smith. Erst Dancing und danach I Light, You Light. Zwei Tracks, die wieder eine ganz andere Seite von R&B zeigen.

Dancing und I Light, You Light von Georgia Smith hier auf BYTE.FM. Ihre Stimme hat diesen ganz eigenen Mix aus Soul, R&B und einer gewissen Melancholie. Wechseln wir zum Hip-Hop mit Can't Stop, Won't Stop von Street Life. Wird der Sound wieder etwas raffer und treibender.

Streetlife mit Can't Stop, Won't Stop. Ich bin Leila René Pollex und ihr hört Byte FM. Weiter geht's mit Sad Night Dynamite, dem britischen Duo, das Hip-Hop, elektronische Sounds und ziemlich abgefahrene Produktionen miteinander verbindet. Der nächste Track heißt Crunk und er macht seinen Namen alle Ehre. Sad Dynamite mit Crunk.

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1: Krunk von Sad Night Dynamite hier auf Byte FM. Und jetzt machen wir einen kleinen Zeitsprung, denn der nächste Track ist ein echter Klassiker. Buffalo's Dance von Nene Cherry. Der Song stammt aus dem Jahr 1988 und verbindet Hip-Hop, Pop und Dance auf eine Weise, die damals ziemlich neu war und bis heute funktioniert. Hier ist Nene Cherry mit Buffalo's Dance.
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Solid Dance hier auf ByteFM. Ein Song, der auch fast 4 Jahrzehnte später nichts von seiner Energie verloren hat. Und jetzt machen wir wieder einen kleinen Sprung zurück in die Gegenwart. Weiter geht's mit Yassin. Er gehört zu den spannenden neuen Stimmen im deutschsprachigen Rap und bringt eine ziemliche eigene Mischung aus persönlichen Texten und modernen, teilweise düsteren Produktionen mit. Wir hören jetzt gleich 2 Songs von ihm, zuerst Wellness am Scherbenmeer und danach Kinder können fies sein. Hier kommt Yassin.

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1: Wellness am Scherbenmeer und Kinder können fies sein von Yassin hier auf BeiteFM. Zwei Songs, die ziemlich direkt und persönlich daherkommen. Jetzt wird's international. SZA und Kendrick Lamar treffen auf Doves in the Wind aufeinander. Der Song ist Teil von SZAs Album Control und verbindet ihren R&B-Sound mit Kendricks unverwechselbarem Rap. Wir hören SZA und Kendrick Lamar mit Doves in the Wind.

In a Dream, der Original Mix hier auf Byte FM. Und damit kommen wir auch schon langsam zum Ende. Das war Flow Control mit Laila René Pollex. Vielen Dank fürs Zuhören. Zum Abschluss geht's nochmal zurück zu den Wurzeln des Hip-Hop. Step Off von The Furious Five. Ein passender letzter Track, bevor wir uns für heute verabschieden. Ciao.

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0: 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Es ist 21 Uhr.
2: Hallo, hier ist die Sendung One Track Pony. Hier ist Frank Lechtenberg. Dottie Andersson, die kommt aus Schweden und hat in ihrem Bandcamp-Profil stehen Born at IKEA. So

weit so amüsant. Dottie Andersson hat aber auch ihr Debütalbum veröffentlicht. Das heißt Andersson Funeral Home, also oder englisch ausgesprochen Andersson Funeral Home, also das Andersson Beerdigungsinstitut, und bringt 13 überwiegend kurze Songs. Die gesamte Spielzeit der Platte dauert nicht mal 33 Minuten. Auch wenn das nach Optimierung für die Algorithmen klingt, hat Dottie Andersson ein handgemachtes Album herausgebracht, das sie zusammen mit dem Musiker und Produzenten Ben Jackson Cook aufgenommen hat. Musikalisch ist das Indie-Pop mit Songwriter-Vibes und einigen Effektspielereien und einer gut aufgelegten Dottie Andersson, die mich zuweilen an eine Mischung aus der jungen Susan Vega und Christine Hirsch erinnert. Aber das ist wie immer subjektiv. Ihr könnt euch jetzt ein erstes Bild machen. Hier ist Dottie Andersson mit I Love Being Sad.

Ihr hört Bird on the Wire hier in der Sendung One Trick Pony auf Byte FM. Das ist ein 50 Jahre alter Klassiker der Manfred Mann's Earth Band, zu finden auf dem gerade wieder veröffentlichten Album The Roaring Silence. In dieser Stunde geht es um das erste Album der schwedischen Musikerin Dottie Andersson. Andersson Funeral Home heißt es und wird dominiert von akustischen und einigen elektrischen Gitarren und interessanten Drum Arrangements. Dottie selbst bezeichnet sich in ihrem Bandcamp-Profil als Drummer Vampire und sie ist eben auch für den Rhythmus auf dem Album verantwortlich. Ihre Vocals haben einen leichten Lo-Fi-Schmelz, der mich ab und zu auch an Art School Girlfriend erinnert. Die restlichen Instrumente übernimmt Ben Jackson Cook. Beide zusammen haben das Album auch gemischt und produziert. Das im Albumtitel erwähnte Bestattungsinstitut steht stellvertretend für die emotionale Verarbeitung von etwas Geschehenem, etwas, was sonst keinen Abschluss finden kann. Im Gegensatz zur Party, die Dottie nämlich verlässt, das ist nochmals Dottie Andersson mit I Leave the Party.

Das hier ist Kristin Hirsch mit Dandelion aus den Clear Pond Sessions. Ihr hört die Sendung One Track Pony hier auf Byte FM, in der ich euch heute das Debütalbum der Schwedin Dottie Andersson vorstelle. Dazu gleich mehr, vorher zwei frische Tracks. Einmal habe ich die Jayhawks aus ihrem ebenfalls neuen Album Sanctuary Park mit Keeping Our Heads Above Water. Übrigens produziert von Bob Ezrin, den kennt ihr zum Beispiel aus den späten Pink Floyd Jahren. Und vorher gibt es etwas Neues von den Editors. Da gibt's die Single Seriously und die hören wir jetzt.

Ihr die Jayhawks auf Byte FM mit Keeping Our Heads Above Water. In dieser Stunde One Track Pony stelle ich euch das Debütalbum der schwedischen Musikerin Dottie Andersson vor. Die insgesamt 13 Songs des Albums Andersson Funeral Home, so heißt es, dauern nur knapp 33 Minuten und sind von vorne bis hinten handgemacht. Dottie sagt zu dem Album: Wenn jemand plötzlich aus deinem Leben verschwindet, ist es unnatürlich, diesen Menschen einfach auszulöschen, so zu tun, als hätte es ihn nie gegeben. Er bleibt eine Weile in deinem Herzen. Dort wird er umsorgt, betrauert. Es wird ihm vergeben, es wird gehasst, geliebt. Das Herz wird zu einer Art Bestattungsinstitut. Irgendwann, wenn die Zeit es endlich zulässt, wird das Gefühl beerdigt. Nicht verbittert, sondern dankbar. Nur so entsteht die Möglichkeit, weiterzugehen. Das ist also der Hintergrund zum Albumtitel. Einen Track aus dieser Platte habe ich noch. Das ist Scandi Underground.

Marlene on the Wall mit Susan Vega aus ihrer Close-Up-Reihe. Ihr hört die Sendung One Track Pony auf Byte FM mit Frank Lechtenberg. Warhouse aus Belgien. Die haben auch eine frische Single, die ich euch nicht vorenthalten möchte. Der Track heißt Simple Pleasures und wird getragen von einer Hälfte der Band Balthasar. Das sind nämlich Warhouse.

Ein Stück aus dem Frühjahr dieses Jahres, das sind Pain Gain mit Turning Point. Das dazugehörige Album Pain Gain, das habe ich im März an dieser Stelle einmal ausführlich vorgestellt. Und wenn ihr schon Freunde von Byte FM seid, dann könnt ihr das gleich direkt im Anschluss in unserem Archiv komplett nachhören. Ich habe mich bei der neuen Platte von Dottie Anderson, um die es heute ja geht, auch hier und da an Tanja Donnelly erinnert gefühlt und in meinem eigenen Archiv mal nachgeschaut. Da habe ich mir einen Track der Musikerin vorgemerkt, den spiele ich euch jetzt. Das ist Tanja Donnelly mit Dark Side.

The Piper's Song heißt dieser Track und stammt von der Band Gypsy and the Cat. Die australische Band hat sich schon 2016 aufgelöst. 2023 gab es dann eine neue Single namens Dust. Die ist aber nicht wirklich erfolgreich gewesen und danach kamen bis heute keine weiteren Veröffentlichungen. Aktuell aktiv ist noch Art School Girlfriend, also Polly McKay. Und aus dem noch frischen Album Lean In habe ich jetzt Down the Line für euch.

Ihr hört bei FM, das ist Aoife O'Donovan mit Beekeeper aus dem Album Fossils. Ich habe euch heute das erste Album der schwedischen Musikerin Dottie Andersson vorgestellt. Das heißt Andersson Funeral Home, ist in Zusammenarbeit mit Ben Jackson Cook entstanden. Ein Musiker, mit dem sich Dottie einfach fallen lassen kann, wie sie sagt. Die Gedanken schalten sich für sie beim Musizieren komplett aus und die Songs entstehen. Und wie genau dieser Prozess des Songwritings passiert, das kann sie gar nicht wirklich sagen, aber die 13 neuen Stücke, die könnt ihr auf ihrem aktuellen Album und nachher hier bei uns natürlich im Archiv nochmal anhören. Ich möchte rausgehen mit Marika Hackman und No Caffeine und ich bin Frank Lechtenberg und sage Tschüss.

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0: 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Es ist 22 Uhr.
3: Ihr hört Multitracks auf Byte FM und heute geht es um das Genre Dubstep und zwar konkreter um die Anfänge in den frühen 2000ern im Süden Londons. Und wir starten direkt mit dem Song Lemon von Scream.

Und mit diesen schönen einleitenden Klängen heiße ich euch nochmal herzlich willkommen zu einer neuen Folge von Multitracks. Und den Song, den ich jetzt gerade gewählt habe, Lemon von Scream, fand ich sehr passend, denn er wurde wirklich jahrelang als Opening Track in den DJ-Sets von Scream verwendet, aber selber über ein Jahrzehnt lang nirgends veröffentlicht und war somit ein Dubplate. Und damit sind wir auch schon in dem Thema drin, dass Dubstep eben seine Ursprünge in der Dub-Musik hat, wo es ja eben auch Dubplates gab. Daher eben auch das Dub in dem Namen Dubstep. Und das Step, dahinter verbirgt sich Two-Step, was eine Form des Garage ist. Und diese Musikrichtung war gerade in den frühen 2000ern eine sehr dominante Musikrichtung in den Clubs und ist immer kommerzieller und poppiger geworden. Und dann gab es als Gegenbewegung eben Dark Garage. Und ein sehr prominenter DJ und Produzent aus dieser Zeit, der diesen Sound vertreten hat, ist LB. Und mit dem geht's jetzt hier auch weiter mit Buck and Burry.

Das waren eben LB und Juiceman mit dem Track Buck and Berry. Und hier hört man eigentlich schon sehr gut, wie Dark Garage die Ästhetik von Dubstep vorwegnimmt. Also etwas reduzierteres Sounddesign, eine düstere Stimmung und eben auch sehr tiefer Subbass. Und wie ich eben schon meinte, setzt sich Dubstep eben aus Dub und Two-Step zusammen. Und diese Einflüsse sind in den frühen Songs dieser Ära sehr gut zu hören. Und so auch auf dem Song Gorgon Sound von Horsepower Productions, ein Producer-Kollektiv, das auch massiv zu den Entwicklungen des Dubsteps beigetragen hat. Deren Album In Fine Style gilt mehr oder weniger als der Urknall des Genres und ist auch das erste Album, das von Magazinen so benannt wurde. Und damit hören wir jetzt Gorgon Sound von Horsepower Productions.

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Das war Gorgon Sound von Horsepower Productions, ein Kollektiv, das massiv zu den Anfängen des Dubsteps beigetragen hat. Und deren Album In Fine Style ist auf dem Label Temper erschienen, das so gesehen erste Dubstep-Label, welches immer noch aktiv ist, beziehungsweise seit 2025 wieder aktiv ist. Und In Fine Style hat vor allem ein paar Leute in einem Plattenladen in Croydon beeinflusst, also im Süden Londons. Und der Laden hieß Big Apple Records. Dieser Laden hatte immer die neuesten Garage-Platten am Start und entwickelte sich schnell zu einem Ort, an dem man diesen neuen Dubstep-Sound herbekam und wurde so auch schnell zum Treffpunkt früherer Pioniere. So auch von zwei Teenagern, die den Sound sehr stark mitentwickelten. Das Genre ist ja in einer Zeit entstanden, wo Musik produzieren durch DAWs viel zugänglicher geworden ist und so machten Scream und Banger in sehr jungem Alter Songs, die sie auf der PlayStation oder einer gecrackten Version von Fruity Loops produzierten. Wir hören jetzt Scream und Banger mit Judgment.

Ihr seid hier bei Multitracks auf BYTE.FM und das war gerade der legendäre Track Night von Koki und Benga. Und diese beiden Künstler waren auch auf dem Label Big Apple Records vertreten. Einen Song haben wir eben gehört, Judgment von Scream und Benga. Und genau, dieses Label war eben auch ein Plattenladen und eben der Geburtsort für Dubstep. Dort arbeitete ein DJ namens Hatcher, der bei den ersten Dubstep-Partys Forward die neuesten Songs präsentierte, die dann anschließend sehr schnell im Big Apple Records weggingen. Und die Partyreihe Forward, die zählt ebenfalls zu den wichtigsten Schauplätzen des Dubsteps und hat DJs wie Youngster sehr bekannt gemacht. Dieser hat vor kurzem eine EP auf dem Label Temper released, auf dem alle drei Titel wichtige Dubstep-Clubs referenzieren. Darunter auch Plastic People und Velvet Rooms, also die beiden Clubs, in denen die Forward-Partys stattfanden. Und damit hören wir jetzt einen Song, der zwar sehr modern und neu ist, aber eben an den Sound von damals erinnert. Es geht weiter mit Youngster und Velvet Rooms.

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2: Das war Code 9 mit dem Fat Larry Skank Remix und davor lief Youngstar mit Velvet Rooms. Und in den Velvet Rooms, da fanden die ersten Dubstep-Partys statt unter der Partyreihe Forward, auf denen sowohl Youngstar als auch Code 9 regelmäßig auf den Lineups standen. Und Code 9 hat den Sound nochmal in eine etwas andere und experimentellere Richtung bewegt. Zusammen mit Space Ape hat er einen sehr reduzierten Song produziert, der nochmal mehr an Dub erinnert. Zum Beispiel gibt es da Delay- und Reverb-Effekte, mit denen sich dann einzelne Sounds im Klangbild räumlich verteilen lassen. Kleiner Fun-Fact: Space Ape wurde ins Studio eingeladen, um den Song aufzunehmen und hatte aber gar keinen Text parat. Und dann hat er stattdessen einfach den Song Sign of the Times von Prince gecovert. Und diesen Song hören wir uns jetzt an. Sign of the Dub von Code 9 und Space Ape.

Das war der legendäre Dub-Song King Tubby meets Rockers Uptown von King Tubby und Augustus Pablo. Und dieser Song ist 1976 erschienen und ist ein sehr exemplarischer Track für Dub-Musik. Und wir reden hier heute über Dubstep. Wie der Name ja schon impliziert, gibt es da klare Einflüsse von dem Genre Dub. Nicht nur musikalische Einflüsse, sondern auch kulturelle Einflüsse, dass die Musik auf fetten Soundsystemen gehört wird, dass der Bass sehr präsent ist. Und auch, dass es Reloads gibt, wenn man einen Song nochmal hören will, dass man den Song nochmal zurückspult und ihn von vorne abspielt. All das sind Elemente, die man aus Dub kennt. Und deswegen dachte ich, ich spiele einfach mal einen exemplarischen Dub-Track, bei dem man ein bisschen auch einen Einblick bekommt, was dieses Genre eigentlich auszeichnet. Code 9, den wir davor gehört haben, hat eben den Sound in eine etwas dubbigere Richtung bewegt. Neben seinen eigenen einflussreichen Tracks hat er auch ein sehr bedeutendes Label gegründet, und zwar Hyperdub. Die ein oder andere Person kennt das Label vermutlich wegen dem Produzenten Burial, und Code 9 hat zu verantworten, dass man ihn überhaupt kennt. Über E-Mail hat Burial Demo-Tracks an das Label geschickt und war damit auch der erste Künstler, der neben Code 9 selbst auf Hyperdub war. Die erste EP hat bereits nicht unbedeutende Wellen geschlagen, aber den großen Durchbruch erlangte er mit seinem 2007 erschienenen Album Untrue. Musikalisch kann man Burial irgendwo zwischen Garage und Dubstep verorten. Durch ihn hat sich zum Beispiel der Begriff Future Garage verbreitet. Und damit hören wir jetzt mal rein in den Track South London Boroughs von Burial.

0: Ihr seid hier bei Multitracks auf BYTE.FM und es geht heute um die Anfänge von Dubstep. Eben haben wir Burial gehört mit South London Burrows. Der Song und generell viele erste Dubstep-Tracks haben einen sehr prominenten Two-Step-Rhythmus. Dabei verbindet man das Genre vor allem mit dem Halftime-Rhythmus, den man auch aus dem Genre Dub kennt. Ich hatte ja bereits erwähnt, dass Code 9 Dubstep mehr in Richtung Dub bewegt hat, aber er hat diesen Wandel nicht alleine zu verantworten.
1: Team Z ist eine Crew bestehend aus Mala, Lofa, Koki und dem MC Sergeant Pox.
0: Sie kamen ebenfalls aus dem Süden Londons und waren im Big Apple Records Stammkunden und hatten aber musikalisch einen deutlich größeren Reggae-Roots-Dub-Hintergrund und das spiegelt sich auch in deren Musik wieder, gerade in den frühen Songs von DMZ. Und einer aus dieser Gruppe, Lofa, hat mehr oder weniger zu verantworten, dass der Sound sich mehr in Richtung Halftime bewegt hat. Und deswegen hören wir uns jetzt Mud an von Lofa.

Das war eben Koki mit dem Song Haunted und zusammen mit Mala hat er Songs unter dem Namen Digital Mystics veröffentlicht. Deren Label DMZ hat vor allem dafür gesorgt, dass immer mehr Leute auf diesen Halftime-Rhythmus umgestiegen sind und somit haben sie das Genre nachhaltig geprägt. Bis heute wird Halftime sehr mit Dubstep verbunden und während die Songs gerade in den 2010er Jahren immer schriller und lauter wurden, war das Motto von DMZ genau das Gegenteil, und zwar Meditate on Bass Weight, also der Fokus auf sehr reduzierte Beats, Bass und eben Meditation. Dabei bezog sich das aber nicht nur auf die Musik, denn zu der Zeit gab es in Südlondon immer mehr Bandenkriminalität und Waffengewalt auch in Clubs, vor allem in Bezug auf Garage. Und davon wollten sich DMZ bewusst distanzieren. Und Mala veröffentlichte einen Song mit klarer Anti-Haltung. In Anti-War-Dub singt Spen G die Zeilen "We don't want no war tonight, put down the guns and make we all unite." Und damit hören wir jetzt die absolute Hymne Anti-War-Dub von Mala.

0: Das war gerade Mala mit Anti-War-Dub, wahrscheinlich einer der bekanntesten Dubstep-Tracks aller Zeiten. Und ich habe ja heute vor allem über die Anfänge des Dubsteps geredet, die ja bekanntermaßen im südlichen Teil Londons stattgefunden haben, aber eben nicht exklusiv, sondern in anderen Städten der UK, zum Beispiel in Bristol, gab es auch sehr wichtige Produzenten dieser Szene.
1: Und einer von denen ist zum Beispiel Pinch, der in Bristol mit Einflüssen von Trip-Hop und Techno groß geworden ist und dadurch den Sound nochmal in eine etwas hypnotischere und noch minimalistischere Richtung bewegt hat. Und wir hören uns jetzt Pinch an mit Cavalli.

Das war Pinch mit Cavalli und wir sind jetzt am Ende der Sendung angekommen. Ich hätte natürlich über so viele KünstlerInnen noch reden wollen. Kriegt man alles nicht hin in einer Stunde, aber wird sicher nicht das letzte Mal sein, dass es hier um Dubstep geht. Ich bedanke mich fürs Zuhören. Mein Name ist Ivaldo Gino Bessier und ich habe heute über die Anfänge des Dubsteps geredet. Und so wie die Sendung angefangen hat, hört sie auch auf mit Scream und Midnight Request Line, welcher wahrscheinlich der Wendepunkt in der Dubstep-Geschichte war, wo die Musik sich aus dem südlichen Teil Londons bewegt hat und zu einem größeren Phänomen wurde. Ich wünsche noch viel Spaß beim weiteren Programm hier auf Byte FM und jetzt entlasse ich euch mit Midnight Request Line von Scream.

0: 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Es ist 23 Uhr. 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
1: Hallo und willkommen in die Sendung. Ihr hört Analog Nomad hier auf Byte FM mit mir, Derek Markham. Über die nächsten 60 Minuten habe ich neue Musik dabei von unter anderem Cinem, Clinic, Sophia Reuer, Mike D. und noch viel mehr. Also eine bunte Mischung, wie immer hier auf Analog Nomads. Ja, bleibt dabei, wenn ihr auch auf so eine eklektische Mischung steht. Ich fange an mit einem Track von Sergio Torales aus seinem neues Album Interstellar Bedroom. Das Stück heißt Veo.

Ja, sehr schön. Ein ganz entspanntes Stück zum Anfang der Sendung. Das war Sergio Torales mit dem Stück Veo aus seinem neuen Album Interstellar Bedroom. Das kam letzte Woche auf Fun in the Church raus. Sergio Torales kommt ursprünglich aus Buenos Aires und war viel in Südamerika unterwegs, aber ist eigentlich auch als Straßenmusiker aktiv. Also der hat über 10 Jahre in Berlin auf die Straßen gespielt und jetzt hat er sein Debütalbum hier, Interstellar Bedroom, rausgebracht. Also ein großen Erfolg dabei von Sergio Torales. Jetzt was ganz anderes, also vom Stimmung. Es freut mich sehr, ein Stück aus das aktuelle Byte FM Album der Woche vorzustellen. Das ist hier Sinem aus das Album Hatun und das Stück heißt Agatha Christie von Sinem, auch auf Fun in the Church.

Ja, ganz toll. Das war Cinem aus das aktuelle Byte FM Album der Woche, Hatun, auch Fun in the Church. Das Stück heißt Agatha Christie, für diejenigen, die auf Krimis stehen. Und ja, Cinem finde ich großartig. Das ist ein Band aus München, natürlich mit türkischer Wurzeln. Und auch wenn ich kein Türkisch verstehe, ich mag, wie es klingt. Und die spielen am 31. Oktober in Berlin in Urban Spree. Und da gehe ich auf jeden Fall hin. Ich freue mich darauf. Und ja, die sind viel unterwegs. Also such den aus. Die spielen bestimmt bald bei dir in der Nähe. Check den mal live. Cinem ist echt ein tolles Band. Und von dieser türkischen so Post-Punk hören wir ein bisschen elektronisches Musik aus London. Das ist Herr Bullion mit dem Stück Apple Jean.

Ja, ein sehr schönes Track eben von Bullion, das heißt Applegene und kommt aus das neue Album Nearly. Und ja, auch wenn es keinen Gesang, keinen Text hat, es ist irgendwie schon poppig. Also es gefällt mir gut. Also vor allem hier diese Kombination Gitarre und Drum Machines ist für mich immer ein schönes Sound. Also gefällt mir sehr gut, Bullion aus London. Und wir bleiben in England für das nächste Stück. Naja, in Liverpool. Aus Liverpool kommt das nächste Band. Eine meiner Lieblingsbands noch aus der 90er. Und ich freue mich sehr, dass die jetzt wieder da sind mit einem neuen Album. Ich bin etwas überrascht, dass Clinic jetzt eine neue Platte rausbringen auf Domino. Das Platte kommt in Oktober, heißt Wild in the Streets, und davon hören wir jetzt Clinic mit You and I.

Ja, toll. Das war Sophia Reuer. Ein sehr rockiges Stück dafür, dass es heißt Sold Out the Jazz Club von ihr neues Album Before After. Das ist jetzt auf Stone's Throw rausgekommen. Stone's Throw, ein ganz tolles Label aus LA, was auch jetzt 30 Jahre feiert. Und Sophia Reuer selber, sie ist aus Wien und wird in Oktober ein paar Deutschland-Shows spielen, also sie ist sehr gut live, geh dahin. Und davor hörten wir eine meiner alten Lieblingsbands aus Liverpool, England, nämlich Clinic, die Ende Oktober das neue Album Wild in the Streets auf Domino rausbringen. Ich finde, die haben einfach so ein total schräges Sound, auch poppisch, aber einfach eigenartig. Also Clinic ist echt, finde ich, unbeschreibbar gut. Die sind wirklich toll. Und wir hören jetzt so wieder so ein ziemlich so Latin-American-Nummer hier von Forest Law auf mein Genfer Lieblingslabel Bongo Joe. Das Stück heißt Golden Crown von Forest Law.

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1: Ja, das war Forest Law mit dem Track Golden Crown. Das ist jetzt als Single auf das ganz tolle Genfer Label Bongo Joe erhältlich. Und Forest Law, auch wenn es sehr so brasilianisch klingt, der ist tatsächlich aus Südengland. Aber irgendwie hat er halt diesen sonnige, so Feel-Good-Vibe in seiner Musik richtig gut gefangen. Sehr funky, sehr tanzbar. Und als Abwechslung spiele ich jetzt so eine richtig düstere Track von Girl Woman auf Staatsakt. Das heißt Tunnelblick.

Wow, es ist einfach eine sehr düstere, sehr starke Gefühl in diese Track von Girl Woman. Das Stück heißt Tunnelblick von ihrer Platte, Wo ich war. Das kommt erst in November auf Staatsakt raus, aber dieses Single Tunnelblick gibt es jetzt schon. Ja, und eigentlich, obwohl ich so sehr auf so Positivität stehe und so optimistisch sein, also natürlich gibt's Platz für solche so dunkle Gefühle auch, so düstere Gefühle, und das macht auch einen coolen rockigen Track da von Girl Woman. Und auch wieder, weil ich die Abwechslung mag von dieser harte, dunkle, rockige Nummer, spielen wir was, hören wir was so ganz Fröhliches und Tanzbares. Das ist hier Hakushi Hasegawa aus seinem Album Honest Feeling Album auf Brainfeeder. Das Stück heißt The Owner of Sweetness.

einfach wow. Also Wörter sind einfach so überflüssig, um solche coole Musik zu beschreiben. Das war Haha and the Hairpins mit Hakushi Hasegawa. Das Stück heißt The Owner of Sweetness und das kriegt man auf Brainfeeder. Die Platte heißt Honest Feeling Album. Wir hörten vorhin einen Track von das aktuelle Byte FM Album der Woche Hatun von Sinem. Und das nächste Stück war vor ein paar Wochen Album der Woche. Das ist nämlich von Mike Dees erste Debut-Solo-Album Thank You und das Stück heißt Crypto.

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Ja, ganz toll. Das war Shovel Dance Collective mit dem Stück The Fox Hunter's Reel aus dem Album Everything in Readiness. Ich bin in Schottland aufgewachsen und solche Musik hätte man auch auf so einen Ceilidh hören können. Das ist so eine traditionelle schottische Tanz. Ich weiß nicht genau, wo die herkommen. Ich glaube eher aus, naja, überall in Großbritannien. Es ist ein großer Kollektiv und die spielen halt diesen schöne so Folk-Music aus Großbritannien. Davor hörten wir Mike D, ehemalig aus The Beastie Boys. Jetzt hat er sein erstes Solo-Album Thank You rausgebracht und es ist ein ganz tolles Album. Das Stück heißt, das wir gehört haben, heißt Crypto und ich finde es ganz toll, dass er halt wieder unterwegs ist. Der ist mit seinen Söhnen so Anfang des Jahres aufgetreten und hat jetzt überraschend so eine Platte rausgebracht. Ganz tolles Album und welcome back, Mike D, thank you. Jetzt hören wir ein bisschen Popmusik von Kate Bollinger aus dem Album Shop Girls. Das Stück heißt Shop Girl.

0: Ja, sehr schön. Das war Kate Bollinger mit dem Stück Shop Girl. Es ist eigentlich kein Album, sondern so ein 5-Track-EP auf Ghostly International. Das EP heißt auch Shop Girls und kommt Anfang Oktober auf Ghostly. Und wir bleiben in den USA für das nächste Track. Das ist ein weiterer Track von Saul Williams aus seinem ganz tolles Album Leap Life. Und das heißt Controlled is not controllable. Saul Williams.
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1: Ja, ganz toll. Das war Saul Williams mit dem Stück Controlled is Not Controllable von seinem neues Album Leaf Life. Das kam in August auf Big Dada raus. Einfach toll. Ich mag diese Kombination aus Spoken Word und elektronischer Produktion, so ein bisschen so Breakbeat-mäßig und Poesie. Finde ich sehr schön, dieses Album. Das nächste Track ist eher so ein bisschen so Trash-Rock, das ist von Party Dozen und heißt Eurostomper.

Ja, perfekt zum Einschlafen oder vielleicht als letzte Tanz für heute. Das war Party Dozen mit dem Stück Euro Stomper aus das Album 21 Bums Salute. Party Dozen aus Sydney, Australien. Und als vorletzter Track hören wir Danica featuring Makala. Das Stück heißt BPM. So ein bisschen eher so Reggae, Soul-mäßig.

Ja, das war Danitza featuring Makala mit dem Stück BPM. Und das war es für diese Sendung. Danke fürs Zuhören. Danach folgt Regler rauf, Regler runter mit Christoph Riemann. Und ich verabschiede mich mit ein Stück aus bestimmt meinem Lieblingsalbum für dieses Jahr, Jeremiah Chu, Edge Conditions auf International Anthem. Das Stück heißt Plastic Mind, Elastic Machines. Danke fürs Zuhören. Ich bin in 4 Wochen wieder da mit mehr Analog Nomads. Viel Spaß bei Jeremiah Chu.

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0: 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Es ist 0 Uhr. 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
2: Ich bin Tine Klimach. Trotz der Niederlagenserie der CDU bei 3 Landtagswahlen hat Fraktionschef Frey dem Kanzler die Rückendeckung der Bundestagsfraktion zugesichert. Der Bundeskanzler habe die Unterstützung der Union, sagte Frey in Berlin. Merz räumte in der Fraktionssitzung seine Mitverantwortung für die Wahlergebnisse ein und warb für seinen Reformkurs. In New York läuft die UN-Vollversammlung. Kanzler Merz muss die Krise zu Hause lösen. Dort bei der Generaldebatte der Vereinten Nationen vertritt ihn nun Bundesaußenminister Wadephul. Die Welt sei in einem Modus der Dauereskalation, sagte Wadephul und forderte konkrete Schritte für die Lösung der vielen Krisen weltweit.
3: Für die Bundesregierung ist die Antwort ganz klar. Team Deutschland wird in zahllosen Gesprächsmöglichkeiten hier in New York die Möglichkeiten nutzen, um seinen Teil dafür beizutragen, dass es nicht bei einer reinen Bestandsaufnahme der globalen Krisenlage bleibt, dass auch jede noch so kleine Möglichkeit ergriffen wird, um das Schweigen zwischen den Konfliktparteien in Europa, im Mittleren Osten und andernorts zu überwinden.
2: Vertreter der USA und des Irans haben sich nach Angaben von US-Präsident Trump in New York getroffen. Der genaue Inhalt der Gespräche ist offen. Der österreichische Investor René Benko ist in einem teilweise neu aufgerollten Prozess zu 2,5 Jahren Haft verurteilt worden. Das Landgericht Innsbruck sah es als erwiesen an, dass der 49-Jährige seine Gläubiger geschädigt hat.
4: Der Ex-Milliardär hatte in einem ersten Prozess rund um diese Vorwürfe eine Haftstrafe von 2 Jahren erhalten. Nachdem der oberste Gerichtshof das Urteil in Teilen kassiert hatte, musste neu verhandelt werden. Bemerkenswert am heutigen Prozesstag war, dass Benko sich erstmals selbst geäußert hat. Erwartbar rechtfertigte er sein Handeln. Er habe zum fraglichen Zeitpunkt noch an die mögliche Rettung seines Imperiums

0: geglaubt. Mit dem heutigen Urteil ist ein erster Verfahrensstrang gegen den 49-Jährigen abgeschlossen. Viele weitere Prozesse dürften folgen. Aus Wien, Matthias Röder.
1: Zum Sport. Die deutschen Volleyballer sind bei der Europameisterschaft im Viertelfinale ausgeschieden. Das Team von Bundestrainer Massimo Botti verlor in Sofia gegen Titelverteidiger Polen klar mit 0:3. Erik Röhrs war mit 12 Punkten bester deutscher Spieler. Das Wetter, die aktuelle Vorhersage des deutschen Wetterdienstes. Heute Nacht bleibt es meist trocken, im äußersten Nordwesten ziehen dichtere Wolken auf. Sonst ist es oft klar, gebietsweise bildet sich Nebel. Die Temperaturen sinken auf 13 Grad an der Nordsee und bis auf 0 Grad im Südosten. Dort ist örtlich Bodenfrost möglich. Tagsüber dann wird es nach Auflösung von Nebel vielerorts sonnig und trocken. Nur im Nordwesten bleibt es stark bewölkt. An der Nordsee kommen später Schauer auf. Die Höchstwerte liegen zwischen 17 und 24 Grad.
2: Das waren die Nachrichten. 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
3: Ihr befindet euch im Nachtprogramm auf Byte FM. Und damit ist es Zeit für die Sendung Regler rauf, Regler runter mit Christoph Reimann. Ihr hört gleich eine Wiederholung der Ausgabe vom 10. September 2026 mit dem Titel Well Done Kid, You Did It. Darin hört ihr unter anderem Musik von Dive, Kalk oder Steffen Steinbrink. Mein Name ist Quirin Felix Ebnet und damit übergebe ich das Mikrofon an Christoph Reimann mit seiner Sendung Regler rauf, Regler runter, hier im Nachtprogramm auf Byte FM.
4: Hallo, die Sendung heißt Regler rauf, Regler runter. Mein Name ist Christoph Reimann, schön, dass ihr dabei seid.

Jetzt sehe ich echt mal was getan. Ich dachte ja, Lael Neal, die klingt doch immer gleich. Omnichord und so zwei, drei Akkorde. Was ja keine schlechte Mischung ist, aber von ihr schon etwas ausgereizt vielleicht. Und dann hier bei dem neuen Song Slip Away, meine Güte, die Gitarre, da tut sich doch was. Und an sich, Gitarre ist ein gutes Stichwort für das, was in dieser Sendung viel zu hören sein wird. Es geht unter anderem um neue Musik von Kalk zum Beispiel. Auch da spielen Gitarren eine große Rolle. Und natürlich auch hier bei Dive, auch das ist Gitarrenmusik. The Fountain heißt der Song. Yeah.

The Fountain, Song von Dive. Die Band kommt ursprünglich aus New York, seit ein paar Jahren aber wohnen die meisten Mitglieder zumindest in Los Angeles. Und es war ja sogar so, dass das Haus von Sänger Zachary Cole Smith bei einem Waldbrand in Kalifornien abgebrannt war. Cole Smith, man spricht ihn nur mit dem zweiten Vornamen an, Cole Smith hat mittlerweile ein Kind und dieses Kind hat angeblich das Video zur neuen Vorab-Single gedreht. Kann man sich mal angucken. Der Song kommt jetzt hier. Der heißt auch einfach The Kid.

Ende Oktober wird es eine neue Platte von Dive geben und wenn die Vorab-Songs die Richtung vorgeben, dann sind da mehr elektronische Spielereien drin als je zuvor. Schon bei der letzten Tour war es so, dass sie einen neuen Musiker mit dabei hatten, der Keyboards bedient hat und auch am Sound rumgeschraubt hat, so auf elektronische Elektriker-Weise. Und jetzt gehen sie offenbar noch mehr in diese Richtung. Ich bin ja ziemlich verliebt in das neue Album von Kalk. Smogstar heißt das. Und warum bin ich verliebt? Vielleicht, weil Sängerin Sophie Löw auch verliebt ist, beziehungsweise zum ersten Mal in der Bandgeschichte von der schönen Seite der Liebe singt.

Kaputte Speakers, Song von Kalk. Auch bei Kalk erleben die 90er ein Revival. Das hört man auf dem neuen Album Smogstar, vor allen Dingen in den Gitarren. Und es ist ja oft so, dass deutschsprachige Musik schnell auf den Text reduziert wird, was auch oft daran liegt, dass die Musik manchmal nicht so viel hergibt. Bei Kalk kann man das wirklich nicht behaupten. Da sind Texte vielschichtig und die Musik ist es auch. Hier ist noch ein Song von dem neuen Album, der heißt Siebter Stock.

0: Well Done Kid, You Did It, der Song und die Band dahinter, Westside Cowboy aus Manchester. Manchester, natürlich eine Stadt mit großer Musikgeschichte. Joy Division, The Smiths, Oasis, da gibt es einige. Auch die Mitglieder von Westside Cowboy sind der Musik wegen dorthin gezogen in die große Stadt. Vor ein paar Tagen habe ich mit Jimmy Bradbury gesprochen, einem der Sänger der Band, und er hat mir erzählt, wie sich die Band in Manchester zusammengefunden hat.
1: I was working at the local music shop called Johnny Roadhouse Music up in Manchester.
0: Also, Jimmy Bradbury hat in Manchester Musikinstrumente verkauft, erklärt er hier gerade, in einem Laden mit dem Namen Roadhouse Music. Und eines Tages kamen die anderen rein, die kannten sie schon vorher, um eine Gitarre zu kaufen. Er hat dann Paddy, einem Bandmitglied, diese coole schwarze Telecaster verkauft und gefragt, was macht ihr denn eigentlich nachher? Und da meinten die anderen, naja, nichts eigentlich. Und darauf eher, hättet ihr Lust, eine Band mit dem Namen Westside Cowboy zu gründen?
1: And they were like, well, nothing. I was like, would you want to start a band called Westside Cowboy? And yeah, that's sort of how it started.
0: Das ist die Bandgeschichte. Klingt fast so gut, um wahr zu sein. Auf jeden Fall eine sehr, sehr schöne

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1: Wie kriegt man es hin, dass die großartige Caroline Polachek auf dem eigenen Song mitsingt? Man fragt sie einfach. So haben das die Musiker von Caroline gemacht und siehe da, Caroline Polachek hat geantwortet auf diese Nachricht von Caroline. Das Ergebnis konnte man eben hier hören in diesem Song »Tell Me I Never Knew That«. Caroline ist eine Band aus England. Jasper Llewellyn ist so etwas wie der kreative Kopf der Band. Er ist auch Künstler, Wissenschaftler, bietet Workshops an und offenbar ist er auch Buddhist. Für seinen spirituellen Lehrer hat er einen Song geschrieben, der eigentlich auch mindestens zwei Songs sein könnte. So viel passiert da. For the Teacher heißt der und hier ist er. Jasper Llewellyn mit For the Teacher.

Jasper Llewellyn mit For the Teacher hier in Regler rauf, Regler runter bei Byte FM. Ich schicke einen Song von My New Band Belief hinterher. Das ist im Grunde ein Solo-Projekt, auch wenn der grammatikalisch fragwürdige Name etwas anderes vermuten lässt. Cameron Picton von Black Midi brauchte nach dem Ende der Band von eben Black Midi etwas Neues und My New Band Belief ist es geworden. Und ganz interessant dabei, es gibt eine Verbindung zu Jasper Llewellyn, der hat nämlich diesen Song hier mitproduziert.

Love Story von My New Band Believe. Da machen zwei, die in einer Beziehung sind, zu Hause das Essen. Aber dann erfolgt ein Angriff aus dem Himmel und es ist relativ deutlich, finde ich, dass diese Geschichte in Palästina spielt, wenn man sich so den Text anschaut. Der nächste Song ist von Steven Steinbrink, Amerikaner, der ganz tolle Melodien schreiben kann. Endlich gibt es mal wieder neue Musik von ihm. Der Song hier heißt Magic Mirror.

0: Troye Sivan hat hier ein Loblied auf die beste Freundin gesungen. She's the best. Troye Sivan sagt, Männer kommen und gehen, aber die Frauen in seinem Leben seien immer das Wichtigste gewesen. Ja, und so ein bisschen, zumindest geht das auch in die Richtung vom nächsten Song. Meine Ladies von Nichts Seattle, auch dieser Song feiert die Freundinnen. Es ist ja tatsächlich so, dass die Berlinerin Katharina Kollmann, die hinter Nichts Seattle steckt, so ein Hausprojekt hat in Mecklenburg-Vorpommern und das dann eben auch mit anderen Frauen. Und unter anderem ist es so, da gibt's Brombeeren, wie sie mir erzählt hat, über diesen Song, Meine Ladies.
1: Wir haben halt dieses Hausprojekt auf dem Land eben als Gruppe. Das sind ja auch diese Ladies. Mhm. Und da haben wir eine Brombeerenplage gehabt. Also, die haben halt so total krass gewuchert. Und gleichzeitig finde ich Brombeeren so lecker und schön. Aber wir mussten die trotzdem killen, weil die alles überwuchert haben. Und irgendwie haben die mich beschäftigt.
0: Das sagt Katharina Kollmann, alias Nicht Seattle. Und diese Brombeeren haben es auch in den Song Meine Ladies geschafft.
2: Das hier ist eigentlich viel zu schwer. Sowas gibt's

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2: Ihr habt eben eine Wiederholung der Sendung Regler rauf, Regler runter mit Christoph Reimann vom 10. September diesen Jahres gehört. Ihr befindet euch immer noch im Nachtprogramm auf Byte FM und gleich geht es weiter mit der Sendung Soundlook mit Timo Weiner. Ihr hört gleich ebenfalls eine Wiederholung, in dem Fall aber vom 29. August mit dem Titel Sunburst. Titelgebend ist eine neue Compilation mit Newcomern des Labels Mood Music, die natürlich mehrfach in dieser Sendung vertreten sein werden. Mein Name ist Quirin Felix Ebnet und damit übergebe ich das Mikrofon an Timo Weiner mit seiner Sendung Soundlook hier auf Byte FM im Nachtprogramm.

los geht es heute mit 25 Jahre alten Dub House. Der kommt von Deep Mist, Keeper auf Seven Villas Music. Aber es gibt natürlich auch jede Menge neue Musik, die kommt unter anderem von Joe Davis. Johannes Klingebiel. Onai. Wir hören rein in die neue Compilation auf Mute Music, Sunburst. Es gibt Neues von Robak Frume. Und eine tolle neue Kollaboration zwischen Acid Pauli und Stimming. Das Ganze eine Stunde in the Mix. Viel Spaß!

Tonscheine sterben. Gerade gehört von Joe Davies. Wonderful Tempo EP auf Smallville Records.

Ihr hört bei FM Soundlook. Das ist El Retzov. Deeper Shades of Blue. Vor 2-3 Jahren erschienen auf Audio Drive Limited.

Und davor gab es Neues von Johannes Klingebiel. Escape Room auf der Escape Room EP. Dreaming Forever ist das Label.

Neues von Robak Fruhme, Teil 1. Das ist Fumaxon von der gleichnamigen EP auf Cocoon Records. Und davor gab es einen weiteren Track von der tollen Compilation Sunburst auf Mute Music, der kam von Marvolo Teufel.

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wilde Tunes hier bei Soundlook eben gehört. Thomas Priski, Sings in My Mind. Ihr ahnt es, von der Compilation Sunburst auf Mood Music. Und das hier ist Gonzal D, DJ Journey. In the Sky EP auf Anturia Records.

Und dann hören wir uns auch schon wieder etwas zu schnell dem Ende der heutigen Ausgabe Soundlook mit Robak Fruhme, Teil 2. Sabra Desa heißt der Tune. Und ist die erste Auskopplung aus Kompakt Total 26.

Soundlook ist dann wieder zurück. Ende September am 26. Dann wahrscheinlich auch mit Acid Pauli und Stimming, dass die es heute leider nicht mehr in die Ausgabe schaffen. Das wäre das große Finale geworden. Gibt's dann beim nächsten Mal. Bis dahin verabschiedet sich im Studio Timo Weiner. Vielen Dank fürs Zuhören.

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